0: Ich bin Ursula Winkler. Bundeskanzler Merz hat die schwarz-rote Koalition zum Jahrestag ihres Amtsantritts zu Zusammenhalt und Optimismus aufgerufen. Merz habe zu Beginn der Kabinettssitzung ein paar Sätze an die Mitglieder gerichtet und sich für die Zusammenarbeit bedankt, sagte Vize-Regierungssprecher Hille.
1: Klare Worte des Kanzlers zum Jahrestag. Es gibt zu dieser Koalition keine Alternative. Allen Schwierigkeiten zum Trotz, die Union und SPD hatten und auch immer noch haben. Aber beide seien staatspolitisch in der Verantwortung, den Erfolg zu suchen. Und auch wenn der Kanzler sich wünscht, dass die Koalition bis zum Ende der Wahlperiode 2029 hält, die Mehrheit der Deutschen glaubt das offenbar nicht. 55% erwarten einen vorzeitigen Bruch der Koalition. Das haben die Meinungsforscher von YouGov so ermittelt. Thomas Thonfeld, Berlin.
0: Der Iran hat laut US-Präsident Trump zugesichert, keine Atomwaffen zu besitzen. Teheran habe außerdem bei anderen Punkten zugestimmt. Welche das sein sollen, ließ Trump bei seinem Statement offen. Es sei sehr wahrscheinlich, dass sie einen Deal machen würden, sagte er. Das iranische Außenamt hatte zuvor Berichte zurückgewiesen, wonach beide Kriegsparteien kurz vor einem Abschluss eines Abkommens stünden. Ein US-Verhandlungsvorschlag werde geprüft, hieß es lediglich. In einer bundesweiten Aktion haben mehr als 2.900 Zollbeamte Paketzusteller kontrolliert. Bei den Kontrollen in Depots und Verteilzentren ging es um Schwarzarbeit und illegale Beschäftigung. Das teilte die Generalzolldirektion mit.
2: Der Zeitdruck ist hoch in der Paketbranche. Die Arbeitsbedingungen gelten als schwierig. Weit verbreitet ist die Praxis, die Paketzustellung in die Hände von Subunternehmern zu geben. Dabei werden auch Aufträge von einem Subunternehmer an den nächsten weitergereicht. Und manche Fahrer erhalten nicht den Mindestlohn, weil ihre Zeiten nicht richtig erfasst werden. Einige von ihnen hätten kein eigenes Auto, sondern müssten das vom Auftraggeber teuer anmieten, heißt es zum Beispiel vom Kölner Hauptzollamt. Bei den Kontrollen geht es darum, gegen illegale Beschäftigung und Ausbeutung vorzugehen. Tine Klimach, Nachrichtenredaktion.
0: Zum Fußball. Der FC Bayern hat das Champions-League-Finale verpasst. Die Münchner kamen im Halbfinal-Rückspiel gegen Paris Saint-Germain daheim nicht über ein 1:1 Unentschieden hinaus. Das Hinspiel hatten die Franzosen mit 5:4 gewonnen.
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4: Auf der A352 Richtung Hannover West ist die Strecke zwischen dem Dreieck Hannover Nord und Langenhagen-Kaltenweide voll gesperrt. Ein Lastwagen hat die Schutzplanke durchbrochen. Es laufen Bergungsarbeiten. Auf der A27 Richtung Bremen gibt es zwischen Bremen-Überseestadt und Bremen-Hornlehe dichten Verkehr. Ihr verliert dort mindestens 6 Minuten. Gute Fahrt.
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4: In Edemissen sind es aktuell 9 Grad. Genauso viel haben wir in Gifhorn und auch in Vorsfelde messen wir 9 Grad. In der Nacht sinkt das Thermometer auf frische 5 Grad. So wird das Wetter morgen. Ein Tag mit Wolken und sonnigen Abschnitten bei anfangs 5 Grad. Im Laufe des Tages steigt das Thermometer auf bis zu 14 Grad an.
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1: Ich bin Ursula Winkler. Die schwarz-rote Koalition ist seit einem Jahr im Amt. Unionsfraktionschef Spahn sieht sie unter Einigungsdruck bei zentralen Reformen. Er zeigte sich diesbezüglich aber auch zuversichtlich. Wirtschaftswachstum zu erzeugen, wertete Spahn in der ARD-Sendung Maischberger als zentrale Aufgabe. Unheimlich viele Menschen müssten schauen, dass sie über die Runden kommen. Die Kaufkraft sei seit 6-7 Jahren nicht gestiegen, sagte Spahn. Deutschland sei ärmer geworden. Das spürten die Leute beim Einkaufen und an der Tankstelle im Alltag. Wie viele Steuern nimmt der Staat in den kommenden Jahren voraussichtlich ein? Bundesfinanzminister Klingbeil stellt am Nachmittag die Ergebnisse der aktuellen Steuerschätzung vor. Sie prognostiziert die Steuereinnahmen von Bund, Ländern und Kommunen bis 2030.
2: Die Bundesregierung hatte wegen der wirtschaftlichen Folgen des Irankriegs zuletzt ihre Konjunkturprognose halbiert und erwartet in diesem Jahr nur noch ein Mini-Wachstum von 0,5%. Die aktuelle Steuerschätzung ist vor allem auch wichtig für die Planungen des neuen Haushalts. Laut einem ersten Entwurf sind im kommenden Jahr im Kernhaushalt Ausgaben von über 543 Milliarden Euro vorgesehen. Und trotz geplanter Einsparungen und Kürzungen soll die Neuverschuldung auf über 110 Milliarden Euro ansteigen. Derzeit sind die Ministerien dran, um weitere Sparmaßnahmen vorzulegen. Tine Klimach, Berlin.
1: Zwischen dem Vatikan und der US-Regierung brodelt es gewaltig. Vor allem Präsident Trump attackiert Papst Leo nach dessen Kritik am Irankrieg. Nun ist US-Außenminister Rubio auf Mission Schadensbegrenzung. Leo empfängt ihn heute im Vatikan zu einer Audienz.
3: Es gibt viel zu besprechen, sagt Rubio und meint wohl Wogen glätten, auch wenn das Treffen festgezurrt wurde, bevor es krachte Ostern. Trump, total wütend, vergleicht sich mit Jesus, attackiert Leo und unterstellt ihm nun, der fände es okay, wenn der Iran Atomwaffen besitze. Alles Unsinn, meint der Papst hier, lässt sich aber auch nicht den Mund verbieten. Das wird also eine heikle Mission hier für Rubio. Die Beziehungen zwischen beiden Staaten sind auf dem Tiefpunkt. Claudia Wächter, Rom.
1: Zum Fußball. Der FC Bayern hat das Endspiel der Champions League verpasst. Die Münchner kamen im Halbfinalrückspiel gegen Paris Saint-Germain am Abend nicht über ein 1:1 hinaus. Das Hinspiel hatten die Franzosen mit 5:4 gewonnen. Sie treffen im Finale nun auf den FC Arsenal.
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4: Auf der A352 Richtung Hannover West ist die Strecke zwischen dem Dreieck Hannover Nord und Langenhagen-Kaltenweide voll gesperrt. Ein Lastwagen hat die Schutzplanke durchbrochen. Die Bergungsarbeiten laufen. Gute Fahrt.
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4: In Wolfsburg zeigt das Thermometer 9 Grad. Auch in Edemissen und Peine haben wir jeweils 9 Grad. In der Nacht sinkt das Thermometer auf frische 5 Grad. So wird das Wetter morgen. Ein Tag mit Wolken und sonnigen Abschnitten bei anfangs 5 Grad. Im Laufe des Tages steigt das Thermometer auf bis zu 14 Grad an.
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1: Die Foo Fighters haben ihr neues Album Your Favorite Toy rausgebracht und die aktuelle Single heißt

0: Und insgesamt werden Dave Grohl und Co. auf dieser Scheibe wieder deutlich härter, lauter und einfach wieder hardrockiger.
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0: Hier sind die Foo Fighters mit Of All People.
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1: Ich bin Ursula Winkler. Bundeskanzler Merz zieht eine gemischte Bilanz seines ersten Amtsjahres und setzt wegen der schwachen Umfragewerte auf wieder wachsende Zustimmung für die schwarz-rote Koalition. Das machte er in der ZDF-Sendung Was nun, Herr Merz, deutlich.
2: Wenn wir jetzt in den Umfragen bei 24% liegen oder sogar noch schlechter, dann ist das völlig inakzeptabel für das Selbstbewusstsein der CDU. Dass viele dann in der Partei auch sagen, was ist da los, geht das nicht besser? Übrigens bei der SPD nicht weniger schwierig. Die SPD steht bei 14%, zum Teil bei 12%. Wir müssen den Anspruch haben, die Mehrheit der Bevölkerung in diesen beiden Parteien oder in der Union und in der SPD gemeinsam auch die Mehrheit wieder zu erreichen.
1: Kanzler Merz im ZDF. US-Präsident Trump sieht die USA nach eigenen Worten kurz vor einer Einigung mit dem Iran. Man sei sehr nah dran, sagte er dem US-Sender PBS. Eine Einigung könne möglicherweise noch vor seiner für kommende Woche geplanten China-Reise zustande kommen. Falls es keinen Deal gäbe, müsse man wieder damit anfangen, den Iran in Grund und Boden zu bombardieren, so Trump. Nach übereinstimmenden US-Medienberichten arbeiten Washington und Teheran mit Vermittlern an einer Absichtserklärung. Das Papier soll einen 30-Tage-Rahmen für Verhandlungen schaffen und den Krieg formell beenden. Die Behörden sind gegen junge Neonazis vorgegangen. Die Polizei durchsuchte Objekte in 12 Bundesländern. 36 Menschen wirft die Bundesanwaltschaft die Bildung oder Mitgliedschaft in den kriminellen Vereinigungen Jung und Stark sowie Deutsche Jugend voran vor.
3: Die meisten der 36 Beschuldigten stammen laut Bundesanwaltschaft aus NRW, gefolgt von Brandenburg und Sachsen. Der Jüngste soll 16 Jahre alt sein. Bundesinnenminister Dobrindt erklärte zu den Durchsuchungen, diese rechtsextremen Jugendgruppen riefen zu Gewalt auf und beteiligten sich an Gewaltaktionen gegenüber politischen Gegnern. Gemeint sind körperliche Angriffe auf Mitglieder der linken Szene oder Störaktionen und Angriffe bei Events wie dem Christopher Street Day. Festnahmen soll es bei den Razzien nicht gegeben haben. Es sei zunächst darum gegangen, Verdachtsmomente aufzuklären. René Tochau, Berlin.
1: Zum Fußball. Der FC Bayern hat das Champions-League-Finale verpasst. Die Münchner kamen im Halbfinal-Rückspiel gegen Paris Saint-Germain daheim nicht über ein 1:1 Unentschieden hinaus. Das Hinspiel hatten die Franzosen mit 5:4 gewonnen. Sie treffen im Finale nun auf den FC Arsenal.
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4: Hallo auf die Straßen. Aktuell liegen uns keine Meldungen vor. Ihr habt freie Fahrt. In 30 Minuten gibt es hier das nächste Update. Kommt gut und sicher an euer Ziel.
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4: In Königslutter haben wir gerade 9 Grad. In Fallersleben und Helmstedt sind es jeweils 8 Grad. In der Nacht sinkt das Thermometer auf frische 5 Grad. So wird das Wetter morgen. Ein Tag mit Wolken und sonnigen Abschnitten bei anfangs 5 Grad. Im Laufe des Tages steigt das Thermometer auf bis zu 14 Grad an.
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1: Ich bin Ursula Winkler. Die schwarz-rote Koalition ist seit einem Jahr im Amt. Unionsfraktionschef Spahn sieht hier unter Einigungsdruck bei zentralen Reformen. Er zeigte sich diesbezüglich aber auch zuversichtlich. Wirtschaftswachstum zu erzeugen, wertete Spahn in der ARD-Sendung Maischberger als zentrale Aufgabe. Unheimlich viele Menschen müssten schauen, dass sie über die Runden kommen. Die Kaufkraft sei seit 6-7 Jahren nicht gestiegen, sagte Spahn. Deutschland sei ärmer geworden. Das spürten die Leute beim Einkaufen und an der Tankstelle im Alltag. Wie viele Steuern nimmt der Staat in den kommenden Jahren voraussichtlich ein? Bundesfinanzminister Klingbeil stellt am Nachmittag die Ergebnisse der aktuellen Steuerschätzung vor. Sie prognostiziert die Steuereinnahmen von Bund, Ländern und Kommunen bis 2030.
2: Die Bundesregierung hatte wegen der wirtschaftlichen Folgen des Irankriegs zuletzt ihre Konjunkturprognose halbiert und erwartet in diesem Jahr nur noch ein Mini-Wachstum von 0,5%. Die aktuelle Steuerschätzung ist vor allem auch wichtig für die Planungen des neuen Haushalts. Laut einem ersten Entwurf sind im kommenden Jahr im Kernhaushalt Ausgaben von über 543 Milliarden Euro vorgesehen. Und trotz geplanter Einsparungen und Kürzungen soll die Neuverschuldung auf über 110 Milliarden Euro ansteigen. Derzeit sind die Ministerien dran, um weitere Sparmaßnahmen vorzulegen. Tine Klimach, Berlin.
1: Man bekommt eine Wohnung nicht, weil der Name ausländisch klingt. Oder man wird wegen des Alters bei der Jobsuche aussortiert. Solche Fälle möglicher Diskriminierung gibt es viele. Jetzt sollen Betroffene dagegen bessere rechtliche Möglichkeiten bekommen. An einem neuen Gesetzentwurf der Regierung gibt es aber deutliche Kritik.
3: Das Gesetz soll vor allem die Frist verlängern, in der Diskriminierte Ansprüche geltend machen können, von 2 auf 4 Monate. Das sei immer noch viel zu kurz, sagt die Antidiskriminierungsbeauftragte des Bundes, Ferda Ataman. Andere EU-Staaten ließen da bis zu 5 Jahre Zeit. Und außerdem müsse das Gesetz auch für staatliche Stellen gelten, so Ataman. Es könne nicht sein, dass Menschen beim Einkaufen im Supermarkt besser vor Diskriminierung geschützt seien als im Umgang mit Ämtern, Behörden, Polizei und Justiz. René Thorau, Berlin.
1: Zum Fußball. Der FC Bayern hat das Champions-League-Finale verpasst. Die Münchner kamen im Halbfinal-Rückspiel gegen Paris Saint-Germain daheim nicht über ein 1:1 Unentschieden hinaus. Das Hinspiel hatten die Franzosen mit 5:4 gewonnen. Sie treffen im Finale nun auf den FC Arsenal.
4: Und jetzt für euch das Niedersachsen-Update mit Martin Fischer. Die Stadt Hannover will den Wohnungsbau in Zukunft deutlich beschleunigen. Möglich machen soll das unter anderem der sogenannte Bauturbo der Bundesregierung. Bei einem Unfall auf einer Landstraße zwischen Westeresch und Jersdorf in Niedersachsen sind 2 Männer ums Leben gekommen. Ein Transporter war gestern Morgen von der Fahrbahn abgekommen. Und in Hannover ist die erste Tarifrunde für den Einzelhandel in Niedersachsen ohne Ergebnis zu Ende gegangen. Die Arbeitgeber hatten gestern kein Angebot vorgelegt. Die Verhandlungen sollen dann im Juni fortgesetzt werden.
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5: Aktuell noch nichts los. Die Polizei meldet keine Staus oder Behinderungen. Falls ihr was gesehen habt, dann meldet uns das gerne kostenlos über den WhatsApp-Button in unserer App. Ich wünsche euch eine gute und sichere Fahrt.
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6: Aktuell Messe bei euch in Braunschweig 8 Grad, in Stade 7 und Engelhardt in Meppen 6 Grad.
5: Genau, und heute wird es auch schon wieder ein bisschen freundlicher als gestern. Im äußersten Südosten gibt es noch Regen, aber je weiter wir nach Norden kommen, wird es aufgelockerter und trocken bei 12 bis 16 Grad.
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6: Morgen.
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6: Guten Morgen. Und ihr kennt das doch auch, wie man es macht, es ist für immer falsch, oder? Letzte Woche habe ich mir gedacht, Schlaf ist schon wichtig, deshalb gehst du mal Halbzeit Bayern-Paris ins Bett.
5: Oh.
6: Was passiert? Oh. Tore, Tore, Tore, Tore.
5: Ja.
6: Sag ich mir, das passiert mir aber nicht nochmal. Gestern alles klar, ich bleib auf, guck mir dieses Kackspiel an. Was wirklich auch, also es ist, das Ergebnis ist scheiße und das Spiel war auch nicht mal geil. Hm. Vor allen Dingen die zweite Halbzeit nicht. Da habe ich rein gar nichts verpasst.
5: Oh,
6: keine Torchancen, keine komischen Entscheidungen. Da war gar nichts los. Da hätte ich auch ins Bett gehen können.
5: Und jetzt bist du müde?
6: Jetzt bin ich müde und Bayern hat auch noch verloren. Und aber das ist jetzt nicht so, als würde es mir den ganzen Tag verhageln. Also ganz so schlimm ist auch nicht. Aber es ist halt schon ärgerlich, oder? Und ich weiß genau, wenn ich zur Halbzeit gefahren wäre, dann wäre, wer weiß, was passiert, oder?
7: Ja, ja,
6: dann
7: ja.
6: hätten die das Spiel noch umgebogen und eine rote Karte hier und boah, das ganze Land redet über diese Geschichte. In der 68. Minute wurde Eggers schon... Aber nö, wie man es macht, man macht es falsch. Aber über dieses Spiel wird zu reden sein, das werden wir heute auch tun hier in der Morning Rock Show. Und jetzt starten wir erstmal rein. 4 nach 5 haben wir's. Das hier ist unser Rockklassiker für euch, Billy Idol mit White Wedding. Schönen guten Morgen.
7: Morgen.
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0: Linkin Park, The Emptiness Machine, um 11 Minuten nach 5.
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0: So, jetzt gibt's die meistgehasste Band der Welt.
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0: Alle hassen Nickelback, selbst Nickelback selber. Frontmann Chad Kroeger hat gesagt, wenn ich meine Frise von früher sehe, dann denke ich auch, Alter, wie scheiße sah das denn aus? Ich war 26, sah aus wie 46. Ich würde sagen, ich sah ein bisschen aus wie Jesus. Und generell sind die, muss man sagen, ganz sympathisch eigentlich. Die wurden mal gefragt, ob sie es nicht langsam leid sind, immer nur How You Remind Me zu spielen. Und Chad hat daraufhin gesagt, nein. Wenn ich sowas denke, sollte Mick Jagger jedes Mal kommen und mir eine runterhauen und sagen, ey, wenn du mal einen Song so oft gespielt hast wie ich Satisfaction, dann kannst du jammern, du kleine Schlampe.
3: Heute Abend werden wir richtig Spaß haben.
0: Man kann über ihre Mucke sicherlich geteilter Meinung sein, aber es bleibt eben Fakt, dass Nickelback die erfolgreichste Band der Nullerjahre ist. Keine andere hat in dieser Zeit mehr Platten verkauft als sie. Und hier ist ihr Signature-Song, den sie immer noch gerne spielen, denn Mick Jagger ist noch nicht vorbeigekommen. Hier sind Nickelback und How You Remind Me.
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3: Synthetische Biologie macht uns von Geschöpfen zu Schöpfern. Das ist nicht nur die Zukunft der Medizin, sondern der Menschheit.
2: Bis wo darf Medizin gehen? Diese Frage ist der Aufhänger der facettenreichen Serie Biohackers. Zu Beginn der Serie lernen wir Mia als normale Studentin kennen.
4: Sie studieren Medizin an einer der besten Universitäten Deutschlands.
5: Hi, ich bin Mia.
6: Jetzt Mia?
5: Normalerweise nicht vorm Frühstück.
6: Frühstück, oh fuck, ich muss ins Bett.
2: Schnell wird aber klar, dass sie nicht ausschließlich das fachliche Interesse nach Freiburg getrieben hat. Denn Mias Vergangenheit belastet ein dunkles Geheimnis.
5: Mein Zwillingsbruder. Lorenz hat was mit seinem Tod zu tun.
2: Um herauszufinden, was damals vorgefallen ist, erschleicht sie sich einen Platz im engsten Kreis von
4: Professorin H.C. Lorenz. Unternehmerin. Visionärin.
5: Ich mach sie fertig.
2: Mia lernt den Biologiestudenten Jasper kennen und weiht ihnen ihre Pläne ein. Doch sie muss aufpassen, wem sie vertrauen kann.
5: Was weiß sie eigentlich von unserer Arbeit?
7: Nichts. Sie spioniert ihn nach.
2: Die erste Staffel ist schnell durchgeschaut. Aber keine Sorge, die zweite ist bereits draußen. Die richtigen Netflix-Junkies unter euch können sich also direkt beide am Stück gönnen.
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15: Ich bin Martin Fischer.

0: alter Waage. Insgesamt sollen dort rund 60 Millionen Euro investiert werden. Vorgesehen ist unter anderem ein autoarmes Wohn- und Kreativquartier mit neuen Wohnungen, außerdem Ateliers, Flächen für die Kreativwirtschaft sowie soziale Infrastruktur wie einer Kita zum Beispiel. Die Stadt will dafür Fördermittel von Bund und Land beantragen und selbst knapp 8 Millionen Euro beitragen. Hintergrund sind laut der Verwaltung die baulichen Missstände und fehlende Entwicklung in dem Bereich. Über die Pläne soll der Stadtrat in der kommenden Woche entscheiden. Wir halten euch darüber natürlich auch hier auf dem Laufenden. Bei einem Unfall auf einer Landstraße zwischen Westeresch und Jersdorf in Niedersachsen sind gestern zwei Männer ums Leben gekommen. Ein Transporter war laut der Polizei am Morgen von der Fahrbahn abgekommen, gegen mehrere Bäume geprallt und dann auf einem Acker liegen geblieben. Zwei weitere Menschen wurden schwer verletzt ins Krankenhaus gebracht. In Hannover ist die erste Tarifrunde für den Einzelhandel in Niedersachsen ohne Ergebnis zu Ende gegangen. Die Arbeitgeber haben gestern kein Angebot vorgelegt. Die Gewerkschaft Verdi spricht von mangelnder Wertschätzung für die Beschäftigten. Gefordert werden 7% mehr Lohn, mindestens aber 225 Euro zusätzlich im Monat. Die Verhandlungen sollen dann im Juni fortgesetzt werden.
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2: Aktuell noch nichts los. Die Polizei meldet keine Staus oder Behinderungen. Falls ihr was gesehen habt, dann meldet uns das gerne kostenlos über den WhatsApp-Button in unserer App. Ich wünsche euch eine gute und sichere Fahrt.
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3: Aktuell messen wir bei euch in Braunschweig 8 Grad, in Stade 7 und Engelhardt in Meppen 6 Grad.
2: Genau, und heute wird es auch schon wieder ein bisschen freundlicher als gestern. Im äußersten Südosten gibt's noch Regen, aber je weiter wir nach Norden kommen, wird's aufgelockerter und trocken bei 12 bis 16 Grad.
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3: Eine Minute vor halb sechs, jetzt geht's für euch Police, Message in a Bottle, Nothing More mit Chris Daughtry, neue Scheibe Freefall. Und hier sind Blink 182 und All the Small Things. Kommt gut rein in den Donnerstag, guten Morgen.
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0: The Police mit Message in a Bottle um 5.38 Uhr.
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0: Und kennt ihr eigentlich $2 Bill?
2: Diesen Namen habe ich schon seit Ewigkeiten nicht mehr gehört.
0: Das war der Spitzname von Billy Joe Armstrong in der Highschool, bevor er mit Green Day durchgestartet ist. So, Bill ist klar wegen Billy Joe und $2 deshalb, weil er zu dem Preis damals kleine Tütchen Marihuana vertickt hat. An der Highschool, jawohl, $2 Bill. Lang ist's her, mittlerweile ist er seit fast 40 Jahren einer der erfolgreichsten Punkrocker der Welt. Und das, weil die Jungs einen ganz klar wiedererkennbaren Sound haben. Ihre Songs immer wieder die aktuelle Lebenslage der Menschen widerspiegeln. So auch dieser hier. Hier ist $2 Bill mit seiner Band Green Day und Holiday.
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11: Ich bin Katrin Müller. KI-Anwendungen zum missbräuchlichen Erstellen von sexualisierten Deepfakes sollen in der EU künftig verboten sein. Vertreter der Mitgliedstaaten und des Europäischen Parlaments einigten sich auf eine entsprechende Anpassung des KI-Gesetzes. Das teilte die zyprische EU-Ratspräsidentschaft mit. Der Krieg im Iran belastet die angeschlagene Wirtschaft in Deutschland. Konjunkturforscher des arbeitgebernahen Instituts der deutschen Wirtschaft rechnen in diesem Jahr nur noch mit einem Wachstum von 0,4%. Das zeigt eine Auswertung, die der deutschen Presseagentur vorliegt.
12: Bei ihrer letzten Prognose, noch vor dem Iran-Krieg, waren die IW-Experten noch vorsichtig optimistisch und hatten immerhin ein Wachstum von 0,9% erwartet. Aber seit Beginn des Konflikts steigen die Energiepreise und es gibt Lieferprobleme, also halbieren die Fachleute nun ihre Hoffnungen. Laut ihrer Auswertung sinkt die Erwerbstätigkeit, Unternehmen zögern bei Investitionen und Privatleute geben weniger Geld aus. Außerdem leidet das Auslandsgeschäft. Während der Welthandel wächst, schrumpfen die deutschen Exporte. Das Institut befürchtet einen gravierenden Verlust an Wettbewerbsfähigkeit. Ursula Winkler, Nachrichtenredaktion.
11: Der Hantavirus-Ausbruch auf einem Kreuzfahrtschiff beschäftigt nun auch Ärzte in Deutschland. Eine Person, die auf dem Schiff Kontakt zu einem Hantavirus-Fall hatte, kam am Abend mit einem speziellen Transportkonvoi zur vorsorglichen Untersuchung im Uniklinikum Düsseldorf an.
13: Einsatzkräfte der Feuerwehr Düsseldorf hatten sie am Flughafen in Amsterdam übernommen. Sie sei stabil, zeige keine Anzeichen einer Infektion und werde nun vorsorglich untersucht. Laut niederländischem Außenministerium soll es sich um eine 65-jährige Frau handeln. Das Uniklinikum Düsseldorf hat zu der Person dagegen nichts erklärt. Das niederländische Kreuzfahrtschiff ist ja seit gestern Abend Richtung Teneriffa unterwegs. Dort sollen Passagiere und Besatzung in einer Spezialklinik untersucht werden. Thomas Thonfeld, Nachrichtenredaktion.
11: Zum Fußball. Der FC Bayern München hat das Endspiel der Champions League verpasst. Die Münchner kamen am Abend im Halbfinalrückspiel gegen Paris Saint-Germain daheim nicht über ein 1:1 hinaus. Das Hinspiel hatten die Franzosen mit 5:4 gewonnen. Sie treffen im Finale nun auf den FC Arsenal.
14: Und jetzt für euch das Niedersachsen-Update mit Martin Fischer. Die Stadt Hannover will den Wohnungsbau in Zukunft deutlich beschleunigen. Möglich machen soll das unter anderem der sogenannte Bauturbo der Bundesregierung. Bei einem Unfall auf einer Landstraße zwischen Westeresch und Jersdorf in Niedersachsen sind zwei Männer ums Leben gekommen. Ein Transporter war gestern Morgen von der Fahrbahn abgekommen. Und in Hannover ist die erste Tarifrunde für den Einzelhandel in Niedersachsen ohne Ergebnis zu Ende gegangen. Die Arbeitgeber hatten gestern kein Angebot vorgelegt. Die Verhandlungen sollen dann im Juni fortgesetzt werden.
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15: Guten Morgen auf die Straßen. Zwei Meldungen gibt's. Einmal für die A2 Richtung Hannover. Zwischen Rehren und Launau brennt hier ein Auto. Fahrt bitte vorsichtig. Und dann haben wir nochmal die 2 Richtung Hannover. Zwischen Lehrte und Kreuz Hannover Ost ist ein sehr langsam fahrendes Fahrzeug unterwegs. Ich wünsche euch eine gute und sichere Fahrt.
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16: Aktuell messen wir bei euch in Braunschweig 8 Grad, in Stade 7 und Engelhardt in Meppen 6 Grad.
15: Genau, und heute wird es auch schon wieder ein bisschen freundlicher als gestern. Im äußersten Südosten gibt's noch Regen, aber je weiter wir nach Norden kommen, wird's aufgelockerter und trocken bei 12 bis 16 Grad.
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18: Morgen.
16: Jetzt stellt euch mal vor, ihr seid der Papst, ruft bei eurer Bank an und wollt eure Kontodaten ändern, aber die Frau am Telefon legt einfach auf.
15: Oh nein. Aber warum ruft er da auch selber an?
16: Das habe ich mich auch gefragt, aber ich meine, vermutlich sind das so sensible Daten, dass man es persönlich klären muss, oder? Und genau das war auch sein Problem. Der hat nämlich unter seinem richtigen Namen, Robert Prevost, bei seiner Bank in Chicago angerufen.
15: Ach so.
16: Auch alle Sicherheitsfragen richtig beantwortet. Und dann sagt die Mitarbeiterin aber, tut mir leid, Sie müssen persönlich hier erscheinen.
15: Oh. Das ist natürlich schwierig, wenn du im Vatikan in Rom sitzt und der Papst bist. Ja. Dann kannst du ja nicht mal eben nach Chicago jetten, um deine Kontodaten zu ändern.
16: So, das hat Papst Leo auch versucht, ihr zu erklären. Und dann hat er nämlich diesen einen magischen Satz gesagt, würde es helfen, wenn ich Ihnen sage, dass ich der Papst bin. Und dann hat ciao. Die einfach boop, boop, boop aufgelegt.
15: Aber kann man auch verstehen, oder? Also ja. Stell dir vor, hier ruft einer an und sagst, Guten Tag, ich bin übrigens der Papst, da fühlst du dich auch verarscht.
16: Und stell dir mal vor, es kommt jetzt raus, dass du die Frau bist, die mit dem Papst telefoniert und einfach aufgelegt hat. Oh, ich meine, der hat doch jetzt auch Schiss, dass sie in die Hölle kommt, oder?
19: Ihr Arsch kommt auf meine Liste! Sie werde ich mir merken!
10: Na, das geht ja schon wieder gut los. 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Schatz!

0: Die Foo Fighters mit Everlong um 12 nach 6.
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0: Der Traum vom Finale ist geplatzt. Bayern spielt gegen Paris im Champions League Halbfinale. Rückspiel nur 1:1, nicht genug nach der 4:5 Hinspielpleite.
2: Unser Kollege Cedric Kunz aus der Rock Arena hat das Spiel für uns gesehen. Cedric, das 0:1 schon nach 2 Minuten, das war doch auch schon ein Horrorstart, oder?
3: Ja, da hatte man schon so ein bisschen ein Déjà-vu zum Realspiel. Also diesmal immerhin kein neuer Fehler nach einer Minute, aber da hat einfach die gesamte Hintermannschaft gepennt.
0: Ja, viel zu weit aufgerückt und wir müssen schon auch nochmal über den Schiedsrichter sprechen, oder?
3: Also das war wirklich schon Wahnsinn, was der Schiri da gepfiffen hat. Also es hätte Gelb-Rot für Paris geben müssen nach 25 Minuten und nach 30, ja, da wurde für mich ein ganz klarer Handelfmeter dem Bayern verwehrt. Ja. Also ja, er wird vom eigenen Mann angeschossen. Ich weiß, da gibt's eine andere Regel. Aber also ganz im Ernst, da kein Elfer zu geben, ist, finde ich, trotzdem absolut fatal.
2: Hm. Wie hieß hier nochmal der Spanier, den wir Deutschen seitdem im EM-Halbfinale alle hassen?
0: Weil er Cucurella.
2: Ja, genau. Der lässt grüßen.
0: Ja.
2: Aber Sette, ansonsten spielerisch verdientes Ausscheiden der Bayern?
3: Ja, also das geht schon irgendwo in Ordnung. Paris war jetzt auch gestern nicht unbedingt das bessere Team, aber das sind schon geile Kicke, das hat man gestern auch wieder gesehen. Ich würde es vielleicht so sagen, die Franzosen, die waren einfach über 180 Minuten das abgezocktere Team.
0: Danke Cedric Kunz, die Bayern sind also raus. Im Finale geht's für Paris dann am 30. Mai in Budapest gegen Arsenal London.
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3: Und jetzt für euch die drei größten Rocksongs aus dem Jahr 1980.
1: Platz 3.
3: Ich kann jetzt schon mal verraten, das war auf jeden Fall ein Hammerjahr. Deswegen hat es dieser Song hier auch nur auf Platz 3 geschafft. Crazy Little Thing Called Love von Queen. Eine Hommage an den großen Elvis Presley.
1: Platz 2.
3: Der wohl bekannteste Protestsong gegen das System an so manchen Schulen. Another Brick in the Wall, Part 2 von Pink Floyd.
1: Platz 1.
3: Aber 1980, da sollte es bei vielen von euch eigentlich schon klingeln. Das Jahr markiert nämlich das erste Album von AC/DC mit dem neuen Sänger Brian Johnson, nachdem Bon Scott ja kurz zuvor gestorben war. Back in Black ist bis heute eins der meistverkauften Alben aller Zeiten. Auf Platz 1 im Jahr 1980, der Titelsong von diesem Album, Back in Black.
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11: Ich bin Martin Fischer und die Stadt Braunschweig plant eine umfassende Neugestaltung des Viertels rund um den großen Hof zwischen Alter Markthalle und Alter Waage. Insgesamt sollen dort rund 60 Millionen Euro investiert werden. Vorgesehen ist unter anderem ein autoarmes Wohn- und Kreativquartier mit neuen Wohnungen, außerdem Ateliers, Flächen für die Kreativwirtschaft sowie soziale Infrastruktur wie einer Kita zum Beispiel. Die Stadt will dafür Fördermittel von Bund und Land beantragen und selbst knapp 8 Millionen Euro beitragen. Hintergrund sind laut der Verwaltung die baulichen Missstände und fehlende Entwicklung in dem Bereich. Über die Pläne soll der Stadtrat in der kommenden Woche entscheiden. Wir halten euch darüber natürlich auch hier auf dem Laufenden. Bei einem Unfall auf einer Landstraße zwischen Westeresch und Jersdorf in Niedersachsen sind gestern zwei Männer ums Leben gekommen. Ein Transporter war laut der Polizei am Morgen von der Fahrbahn abgekommen, gegen mehrere Bäume geprallt und dann auf einem Acker liegen geblieben. Zwei weitere Menschen wurden schwer verletzt ins Krankenhaus gebracht. In Hannover ist die erste Tarifrunde für den Einzelhandel in Niedersachsen ohne Ergebnis zu Ende gegangen. Die Arbeitgeber haben gestern kein Angebot vorgelegt. Die Gewerkschaft Verdi spricht von mangelnder Wertschätzung für die Beschäftigten. Gefordert werden 7% mehr Lohn, mindestens aber 225 Euro zusätzlich im Monat. Die Verhandlungen sollen dann im Juni fortgesetzt werden.
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13: Moin auf die Straßen. Die A2 Richtung Hannover ist aktuell zwischen Rehren und Launau gesperrt. Hier brennt ein LKW. Außerdem haben wir noch einen Liegenbleiber auf der A2 Richtung Hannover und zwar zwischen Lehrte und Kreuz Hannover Ost. Vorsicht auf der A27 Bremen-Bremerhaven zwischen Rastplatz Achterkempe und Bremen-Hornlehe. Behindert dichter Rauch die Sicht und ein totes Reh haben wir noch auf der A29 Richtung Wilhelmshaven zwischen Jaderberg und Varrel-Obenstruhe. Gute Fahrt.
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14: Aktuell messen wir bei euch in Braunschweig 8 Grad, in Stade 7 und Engelhardt in Meppen 6 Grad.
13: Genau, und heute wird es auch schon wieder ein bisschen freundlicher als gestern. Im äußersten Südosten gibt's noch Regen, aber je weiter wir nach Norden kommen, wird's aufgelockerter und trocken bei 12 bis 16 Grad.
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13: Um 6.32 Uhr.
14: Und ich habe gestern das Spiel von Bayern gegen Paris bei einem Kumpel geguckt.
13: Mhm.
14: Und kennst du so Leute, die dann sagen, ich hol mal Chips und dann holen die so eine Tüte, wo nur noch so ein bisschen drin ist mit so einem Clip?
13: Ah.
14: Passiert dir sowas? Gibt es sowas bei dir?
13: Bei mir?
14: Also es war nicht mal mehr die Hälfte.
13: Also pass auf, wenn, ich krieg das ja

0: manchmal hin, dass ich eine Chipstüte wieder weglege. Wenn man ganz willensstark ist, dann kann man das schaffen. Aber dann würde ich mir die Peinlichkeit ersparen und das vorher in der Küche in ein Schälchen machen und dann so tun, als wenn es natürlich eine ganz frische Tüte wäre. Weil sonst denkst du ja, ich kriege hier die Krümel, die Reste,
1: aber
0: oder?
1: Es war weniger als die Hälfte. Und dann tue ich das auch nicht mehr weg.
0: Und waren die schon so ein bisschen pappig?
1: Nein, die waren lecker.
0: Okay.
1: Die waren super lecker. Aber also ich hab ihn bewundert dafür. Für seine, also weil ich könnte das nicht.
0: Aber vielleicht war es auch fürs Schälchen schon zu wenig. Dann hätte es da auch blöd ausgesehen.
1: Oh, weia, weia, weia.
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1: Und jetzt gibt's einen Song, der das Leben einer Band komplett verändert hat. Es ist quasi das Hey Jude der Generation Hermet.
2: Hey Jude.
3: Boah, und er holt direkt wieder die Beatles-Brechstange raus.
1: Na, jetzt wollen wir auch hören. Also, 1991, da gab es eine Band in Los Angeles, wo der Frontmann noch auf dem Futon bei seinem Papa schlafen musste, weil ihr erstes Album dermaßen gefloppt ist, dass ihre Plattenfirma kurz davor war, sie fallen zu lassen. Die erste Single vom zweiten Album hat auch niemanden hinterm Ofen vorgelockt. Und dann blieb nur noch eins, eine echte Verzweiflungstat.
3: Und jetzt lass mich raten, die waren eigentlich echte Hardrocker und jetzt kommt, wie bei so vielen anderen Bands auch, dann plötzlich so eine Ballade um die Ecke, die alles rettet.
1: Absolut. Oh. Die Band heißt Mr. Big und der Song ist To Be With You.

0: ja, ihr absolut größter Banger und er hat wirklich so ein bisschen Beatles-Vibes, ne? Zurückhaltende Instrumente, dann so ein Chorgesang, auch, also eigentlich so ein bisschen wie Give Peace a Chance, oder?
1: Genau. Und das Allerwitzigste war, Frontmann Eric Martin war nach dem versauten Bandstart so verzweifelt, dass er einen Song rausgekramt hat, den er schon mit 16 für seine Nachbarin und beste Freundin seiner Schwester geschrieben hat. Oh. Weil er natürlich voll in sie verknallt war. Mhm. Aber wie das immer so ist, Patricia Reynolds hatte nur Augen für größere Jungs und Eric von dem an, der war mehr so wie so ein großer Bruder.
0: Und das haben wir doch alle schon mal erlebt. Uff,
1: können wir total mitfühlen. Eric Martin hatte nicht mal besonders viel Bock auf den Song, weil er lieber Vollgasrock machen wollte. Das Plattenlabel wollte die Nummer auch nicht rausbringen. Erst als nahezu jeder Radiosender in Amerika das Ding gespielt hat, da haben sie die Single dann auch rausgebracht.
0: Ja, und dieses Ding ist ja dann auch absolut steil gegangen. Platz 1 in 12, Achtung, in 12 Ländern, das ist echt krass, unter anderem natürlich auch in ihrer Heimat USA und auch bei uns in Deutschland.
1: Der Beatles-Moment für Mr. Big. Danach musste keiner mehr bei den Eltern auf dem Sofa schlafen. Hier ist ihr absoluter Signature-Song, To Be With You.

0: Mr. Bacon, to be with you um 6.46 Uhr.
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0: Und kennt ihr so Leute, denen ihr so nicht die Pest an den Hals wünscht, aber denen ihr so, wo ihr sagt so, du mögest bitte die ganze nächste Woche dir beim Händewaschen immer so das Bündchen am Arm nass machen.
2: Oh, oder? Ja.
0: Du mögest gerne barfuß in Lego treten die nächsten 3 Tage. Also weißt du nicht, so ganz doll fies, aber so ein bisschen. Mhm. Ich möchte dem gerne etwas hinzufügen. Du mögest bitte diese kleinen Schlüpfsocken haben, die aber immer runterrutschen und dann mögen dir deine Schuhe so richtig schön hinten die Fersen aufratschen.
2: Ah.
0: Weil genau das passiert mir gerade.
2: Oh.
0: Ich habe neue Schuhe, das kennt man ja von mir nicht anders. Passiert ja alle Tage. Alle Nase lang, sagt man, glaube ich.
2: Ja.
0: Ey, aber die sind noch hinten ganz hart und ich bin die ganze Zeit diese Socken am Hochziehen, damit mir meine Ferse nicht blutig wird.
2: So Sneakersocken und die rutschen jetzt runter. Oh, aber liegt es an den Schuhen oder an den Socken?
0: Ich weiß es!
2: Ich glaube, das ist schon richtig. Also ich meine, das ist jetzt ein Problem. Das hast du den ganzen Tag.
0: Ja.
2: Du wirst mega genervt sein.
0: Bin ich schon.
2: Sofort zu Hause wirfst du wahrscheinlich die Socken weg.
0: Ja.
2: Weil ich meine, ansonsten musst du immer so richtig unwürdig mit dem Finger so diesen Socken
0: zurückfummeln. Das mache ich schon die ganze Zeit. Und wirklich, das ist wie Stretching. Also so immer so runterbeugen und oh, hochziehen und mit 2 Fingern. Wir haben nachher auch noch eine wichtige Konferenz mit Menschen, wo du das einfach,
2: nicht mit Computern, sondern mit Menschen.
0: Mit Menschen, wo du einfach, das ist richtig peinlich und unangenehm. Und du merkst dann immer schon so, gleich blutet's.
2: Aber ich fühl's total, ich hatte das auch mal. Und zwar im Sommer trägt man ja meist diese kurzen Socken.
0: Ja.
2: Und dann hatte ich immer meinen Go-To-Socken. Der hat immer gepasst.
0: Geil.
2: Und dann hat die Firma gesagt, wir haben jetzt eine neue Rezeptur. Wir haben diese Socken jetzt noch besser gemacht.
0: Nein,
2: und dann sind die immer runtergerutscht. Seitdem mache ich es irgendwie gar nicht mehr.
0: Ja, ich kriege jetzt bestimmt gleich auch wieder WhatsApp. Die Socken trägt man sowieso nicht. Das macht man nicht mehr. Dead Move. Ja, ist okay. Wird passieren. Egal. Aber alles daran ist scheiße. Und wie gesagt, ich fühle das Blut schon fast rauskommen. Und ich habe schon gar keinen Bock mehr auf meine neuen Schuhe. Und was Schlimmeres kann man mir eigentlich nie antun.
3: So, reicht dann auch mal. Ihr zwei Laberköppe. Mikro aus, Mucke an. Hier ist die Morning Rock Show mit Eggers und dem Engel.

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8: Ich bin Katrin Müller. KI-Anwendungen zum missbräuchlichen Erstellen von sexualisierten Deepfakes sollen in der EU künftig verboten sein. Vertreter der Mitgliedstaaten und des Europäischen Parlaments einigten sich auf eine entsprechende Anpassung des KI-Gesetzes. Das teilte die zyprische EU-Ratspräsidentschaft mit.
9: Experten sagen, die Behörden und die Politik reagieren zu spät, aber sie reagieren. Dabei gilt schon jetzt, wer manipulierte Darstellungen sexueller Handlungen ohne Zustimmung der Betroffenen anfertigt oder verbreitet, soll bestraft werden. Deutschland ist gerade dabei, diese EU-Vorgabe in nationales Recht umzusetzen. Bei der aktuellen Einigung heute Nacht ging es allerdings um das Verbot der KI-Funktionen, mit denen solche Deepfakes erstellt werden können. Das Verbot bezieht sich ausdrücklich auch auf das Erstellen von Inhalten, die sexuellen Kindesmissbrauch darstellen. Uli Reitinger, Nachrichtenredaktion.
8: Nach einem Jahr Amtszeit sieht Unionsfraktionschef Spahn die schwarz-rote Koalition unter Einigungsdruck bei zentralen Reformen. Er zeigte sich diesbezüglich aber auch zuversichtlich. Wirtschaftswachstum zu erzeugen, wertete er in der ARD-Sendung Maischberger als zentrale Aufgabe. Unheimlich viele Menschen müssten schauen, dass sie über die Runden kommen, so Spahn. Die Kaufkraft sei seit 6-7 Jahren nicht gestiegen. Deutschland sei ärmer geworden. Eine Person, die auf einem Kreuzfahrtschiff Kontakt zu einer Hantavirus-Infizierten hatte, ist zur vorsorglichen Untersuchung am Uniklinikum Düsseldorf eingetroffen. Man gehe davon aus, dass sie nicht infiziert sei. Sie zeige keine Symptome, hieß es. Auf dem Schiff hatte es nach Hantavirus-Infektionen auch 3 Todesfälle gegeben. Zum Fußball. Aus der Traum vom Finale in der Champions League. Der FC Bayern ist im Halbfinalrückspiel gegen Paris Saint-Germain nicht über ein 1:1 hinausgekommen und damit ausgeschieden.
10: Das erste Duell war 4:5 aus Bayern Sicht ausgegangen und es dauerte diesmal keine 3 Minuten, bis der Ball schon wieder im Netz zappelte. Weltfußballer Dembélé traf für Paris, jetzt mussten die Bayern schon 2 Tore aufholen. In der Folge sorgte vor allem Schiedsrichter Pinheiro für Diskussionen, der mehrmals fragwürdige Entscheidungen traf gegen die Bayern. Der Ausgleich von Kane in der Nachspielzeit fiel dann zu spät und Titelverteidiger Paris trifft nun im Finale von Budapest auf Arsenal. Fabian Schaffer, Sport.
8: Das Finale ist dann am 30. Mai.
11: Und jetzt für euch das Niedersachsen-Update mit Martin Fischer. Die Stadt Hannover will den Wohnungsbau in Zukunft deutlich beschleunigen. Möglich machen soll das unter anderem der sogenannte Bauturbo der Bundesregierung. Bei einem Unfall auf einer Landstraße zwischen Westeresch und Jersdorf in Niedersachsen sind 2 Männer ums Leben gekommen. Ein Transporter war gestern Morgen von der Fahrbahn abgekommen. Und in Hannover ist die erste Tarifrunde für den Einzelhandel in Niedersachsen ohne Ergebnis zu Ende gegangen. Die Arbeitgeber hatten gestern kein Angebot vorgelegt. Die Verhandlungen sollen dann im Juni fortgesetzt werden.
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13: Moin, die A2 Richtung Hannover ist immer noch zwischen Rehren und Lauenau wegen eines brennenden LKW gesperrt. Auf der A2 in der gleichen Richtung zwischen Lehrte und Kreuz Hannover Ost ist dann auch nochmal die rechte Spur dicht. Hier ist nämlich ein Auto liegen geblieben. Fahrt vorsichtig auf der A27 Bremen-Bremerhaven zwischen Rastplatz Achterkempe und Bremen-Hornlehe. Hier haben wir starken Rauch, der behindert die Sicht, und es brennt dann auch nochmal in Hannover Mitte in der Osterstraße. Die Polizei bittet euch, hier Fenster und Türen geschlossen zu halten. Gute Fahrt.
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15: Aktuell messen wir bei euch in Braunschweig 8 Grad, in Stade 7 und Engelhardt in Meppen 6 Grad.
13: Genau, und heute wird es auch schon wieder ein bisschen freundlicher als gestern. Im äußersten Südosten gibt's noch Regen, aber je weiter wir nach Norden kommen, wird's aufgelockerter und trocken bei 12 bis 16 Grad.
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13: Guten Morgen, und jetzt wird mal das Handy weggelegt und Fruit Ninja ausgemacht und das Kreuzworträtsel, das wird auch zur Seite gelegt, denn jetzt wird richtig gezockt hier bei 60 Seconds Spezial. Wenn ihr Bock habt, wir haben jetzt noch einen freien Startplatz für euch zur Verfügung. 01806 86 86 85 kostet 20 Cent pro Anruf aus dem Festnetz. Mobil ist es mehr.
15: 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Wir haben es 5 nach 7, starten jetzt rein mit unserem Rock-Klassiker, der Album von Queen heißt We Will Rock You. Euch einen schönen guten Morgen.
13: Morgen.
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2: Und heute spielen wir mit Stefan aus Bad Oeynhausen. Guten Morgen.
3: Morgen.
2: Hallo Stefan, ich habe eben gerade gesagt, jetzt wird mal das Handy weggelegt mit dem Handyspiel drauf, Fruit Ninja. Hattest du auch schon mal vielleicht so ein Handyspiel auf dem Handy, wo du gesagt hast, boah, das habe ich viel zu oft gespielt oder gar nicht?
3: Naja, ich war nicht so der Handyspieltyp, aber wenn, dann hatte ich irgendwie so Angry Birds oder sowas.
2: Boah, eine Angry Birds-Phase hatte ich aber auch.
4: Ich auch.
2: Oh ja, ja.
4: Aber gut, wir dachten schon nicht, dass der Stefan am Ende sagt, Snake war gut.
2: Ich wollte es gerade sagen, also weil Angry Birds 5 vor Snake, oder?
3: Naja, da hatte ich einfach noch kein Handy, als ich das gekriegt habe, da war das schon wieder out.
4: Oh, ah doch, nee, also ich war in der ganz heißen Snake-Phase, hatte ich mein erstes Handy und da war das auch wichtig, dass man Snake hatte, weil sonst war man out.
2: Man hat es in der Schule unter dem Tisch gespielt, oder?
4: Immer, ja.
3: Noch mit so einem Nokia 3210, mit dem man noch Nägel in der Wand hauen konnte.
2: Richtig. 3330, so war's, genau. Stefan, wir verstehen uns.
4: Und das ist immer noch an, ne? Das liegt zwar in der irgendwie Schublade
2: hat
4: zu
2: immer noch
4: Hause.
2: Drei Balken.
4: Ja.
2: Stefan, wir brauchen jetzt auch richtige Nokia-Power von dir. Wie viele Punkte muss er nämlich schlagen?
4: Wir haben immer noch 10 Punkte als Highscorer von Nicole aus Burg.
3: Das ist ja, schauen wir mal.
2: Ein mittellanger Snake, also das geht schon. Dann gucken wir, in welcher Kategorie du sagst, bitte Stopp.
0: Stopp. Wissensgebiet, Essen und Trinken.
2: Das ist doch schon mal gut. Da kriegen wir immer irgendwas.
3: Schauen wir mal.
2: Hier kommt deine erste Frage. Wie viel Prozent Vollkorn muss ein Vollkornbrot enthalten, damit es sich auch so nennen darf? 70 oder 90 Prozent?
3: 70.
2: 90. Was ist ein Broiler?
3: Ein Hähnchen.
2: Ja oder nein? Für ein 500 Gramm Glas Erdnussbutter braucht man mehr als 5000 Erdnüsse.
3: Ja.
2: Nein. Ist Linde eine Apfel- oder eine Kartoffelsorte?
3: Kartoffel.
2: Welches alkoholische Getränk ist nur zum Teil gegoren und kann im Frühherbst gekauft werden?
3: Most.
2: Federweißer. Ist ein French Toast dieselbe Speise wie Armer Ritter?
3: Ja.
2: Wo wurde die erste Pizzeria in Deutschland eröffnet? In Hannover oder in Würzburg?
3: In Würzburg.
2: Welcher Fisch wird traditionell für Rollmops verwendet?
3: Hering.
2: Lindt-Schokolade kommt aus welchem Land?
3: Schweiz.
2: Seit wann ist Nutella in Deutschland erhältlich? 1965 oder 87?
3: 65.
2: Aus welchem Land kommen Gyros?
3: Griechenland.
2: Ja oder nein? Nach Knigge sollte beim Decken des Tisches der Löffel links neben der Gabel liegen.
3: Ja.
2: Nein. Zu welcher Teesorte zählt Sencha?
3: Schwarzer Tee.
2: Grüner. Wie nennt man den oberen Teil eines Champignons noch?
3: Kopf.
2: Gut. Woher kommt das Franzbrötchen?
3: Weiter.
2: Hamburg. Trägt man ein Aperitif vor oder nach dem Essen?
3: Vor.
2: Den nehmen wir noch mit.
3: Das war schlecht.
2: Das war gar nicht schlecht, aber du hast halt eine Streak gehabt und dann hat dich der Knigge rausgeknallt. Der Löffel muss nämlich wo liegen? Innen, ne? Nicht außen.
4: Nein, also vor allem rechts.
2: Genau, so rum. Und auch, ist auch geil. Auf jeden Fall rechts und nicht links.
4: Stefan, du siehst nicht mit der Hände.
2: Stefan,
4: so.
2: Du siehst, ich hätte es auch nicht gewusst. So, wie viele Punkte hat er denn jetzt?
4: Also, Stefan, es sind jetzt ärgerliche 9 Punkte nur. Wir sind bis zur Frage 16 gekommen, da war alles drin, aber...
2: Ich wollte sagen, du warst schnell genug, das kann klappen. Stefan, probier es einfach nochmal.
3: Ja, gerne. Danke so euch,
2: gut.
3: Ciao.
2: Mach's gut, schönen Tag dir.
4: Hat
2: ciao,
4: Spaß
2: ciao.
4: Gemacht. Tschüssi. Und jetzt können wir wieder spielen. Schon um 12 Uhr haben wir die nächste Spielrunde und um 17 Uhr auch nochmal. Und anmelden geht jederzeit per App oder per Homepage.
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3: Also ich kenne viele Leute, die es zwar schaffen, auf irgendwas zu verzichten, keine Ahnung, keine Schokolade, keine Süßigkeiten generell, aufhören mit Rauchen, kein Alkohol, aber all das verbinden tut so ein bisschen Joan Jett. Die führt einen richtig krassen Lebensstil. Die Rockmusikerin, die lebt seit über 20 Jahren vegetarisch, raucht und trinkt nicht und meidet dazu auch noch übermäßige Sonneneinstrahlung. Dazu trainiert sie dann noch regelmäßig, also kein Wunder, dass diese Frau so fit ist.
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13: Ich bin Martin Fischer und die Stadt Braunschweig plant eine umfassende Neugestaltung des Viertels rund um den großen Hof zwischen Alter Markthalle und Alter Waage. Insgesamt sollen dort rund 60 Millionen Euro investiert werden. Vorgesehen ist unter anderem ein autoarmes Wohn- und Kreativquartier mit neuen Wohnungen, außerdem Ateliers, Flächen für die Kreativwirtschaft sowie soziale Infrastruktur wie einer Kita zum Beispiel. Die Stadt will dafür Fördermittel von Bund und Land beantragen und selbst knapp 8 Millionen Euro beitragen.

0: gekommen. Ein Transporter war laut der Polizei am Morgen von der Fahrbahn abgekommen, gegen mehrere Bäume geprallt und dann auf einem Acker liegen geblieben. Zwei weitere Menschen wurden schwer verletzt ins Krankenhaus gebracht. In Hannover ist die erste Tarifrunde für den Einzelhandel in Niedersachsen ohne Ergebnis zu Ende gegangen. Die Arbeitgeber haben gestern kein Angebot vorgelegt. Die Gewerkschaft Verdi spricht von mangelnder Wertschätzung für die Beschäftigten. Gefordert werden 7% mehr Lohn, mindestens aber 225 Euro zusätzlich im Monat. Die Verhandlungen sollen dann im Juni fortgesetzt werden.
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2: Guten Morgen auf die Straßen. A1 Richtung Bremen zwischen Dreieckstuhe und Bremen-Asten 7 Kilometer Stau. Die A2 Richtung Hannover ist immer noch zwischen Rehren und Launau gesperrt wegen Löscharbeiten. Hier haben wir 5 Kilometer Stau. Und auf der A2 Richtung Hannover zwischen Lehrte und Kreuz Hannover Ost ist dann auch nochmal die rechte Spur dicht. Hier ist nämlich ein Auto liegen geblieben. Außerdem brennt es gerade in Hannover Mitte in der Osterstraße. Die Polizei bittet euch hier, Fenster und Türen geschlossen zu halten. Gute Fahrt.
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3: Aktuell Messe bei euch in Braunschweig 8 Grad, in Stade 7 und Engelhardt in Meppen 6 Grad.
2: Genau, und heute wird es auch schon wieder ein bisschen freundlicher als gestern. Im äußersten Südosten gibt's noch Regen, aber je weiter wir nach Norden kommen, wird's aufgelockerter und trocken bei 12 bis 16 Grad.
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2: Es ist ganz genau 7:30. Jetzt hat's ja gestern deutschlandweit wirklich sehr viel geregnet.
4: Oh ja.
2: Und heute Morgen hatte ich den Spaß meines Lebens. Könnt ihr euch denken, warum? Ich bin absolut mit dem Auto zur Arbeit gefahren. Das war nicht Fützen durchgeballert.
4: Und ich bin so durch Fützen durchgefahren.
2: Stark. Ich bin sogar extra Umwege gefahren, weil ich wusste, da steht das Wasser besonders tief.
4: Nicht dein Ernst.
2: Und dann, wenn man so richtig Gas gibt, es gibt dieses Geräusch, dieses weil du weißt, Das Wasser, das ballert richtig unter deinen Radkasten und spritzt richtig so 2 Meter hohe Wellen. Das ist für mich das Größte der Gefühle.
4: Sag mir, dass das Kind im Manne noch lebt, ohne zu sagen, dass das Kind im Manne noch lebt.
2: Es ist, wie es ist.
4: Ich lieb's.
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0: Five Finger Death Punch und Mariah Bring mit I Refuse um 7.37 Uhr.
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0: Es ist das Thema heute in jedem Büro, an jeder Raststätte, bei jeder Taxifahrt, das Spiel der Bayern gestern gegen Paris.
2: Ja, das 1:1 reicht nach dem 4:5 im Hinspiel nicht. Der Traum vom Triple ist ausgeträumt und für uns hat der Kollege Cedric Kunz aus der Rock Arena das Spiel gesehen. Cedric, für den ganz großen Aufreger sorgen ja diesmal nicht 9 Tore, sondern der Schiedsrichter.
3: Ja, da ist schon ein bisschen was zusammengekommen. Also Platzverweis nach knapp 20 Minuten gegen Paris nicht gegeben. Kurz drauf Handelfmeter ebenfalls verwehrt, wo ein Paris-Spieler vom eigenen Mann den Ball an die Hand geschossen bekommt. Schon wirklich bitter.
0: Also Riesendiskussion.

0: wirklich um diese Szene. Aber was sagst du jetzt persönlich? Hätte man den Elfer geben müssen?
1: Also, es gibt eine Regel, die besagt, wenn man den Ball als Befreiungsschlag aus kürzester Distanz an den Arm bekommt, dann ist es kein strafbares Handspiel. Und so hat es in dem Fall jetzt also auch der Schiri gewertet, ist für mich aber kompletter Quatsch. Ich meine, der Arm, der ist so weit vom Körper weg, da kein Elfmeter zu geben, für mich eine absolute Fehlentscheidung.
0: Ich habe es auch null nachvollziehen können gestern, als ich das Spiel gesehen habe. Und Bayerns Sportdirektor Max Eberl, dem ging es ähnlich.
2: Bei der Elfmeterentscheidung stehen so viele Journalisten rum. Ich denke, ihr habt alle auch Schiedsrichter angerufen. Und da wird es dann für mich komisch. Die eine Hälfte sagt klare Elfmeter, die andere Hälfte sagt alles richtig gemacht. Und da wird es dann für mich komisch. Also wie ist denn jetzt die Regel? Und das kann mir auch bis jetzt keiner erklären.
3: Tja, kurz vorher gab es ja auch noch ein klares Handspiel der Pariser, wo es eine gelb-rote Karte hätte geben müssen. Dann kein Elfer für die Bayern, Cedric. Für dich die Situation spielentscheidend?
1: Ja, also natürlich schon. Also bekommt Bayern nach 30 Minuten den Elfer und schießt den Ausgleich, dann haben wir da natürlich ein anderes Spiel. Aber ansonsten, das muss man auch so ehrlich sagen, kam von den Bayern auch zu wenig. Der Ausgleich von Kane in der 93. Minute, der kam auch dann irgendwann zu spät. Also zu sagen, die Bayern, die werden jetzt nur wegen des Schiris ausgeschieden, das ist mir zu hart. Ja, am Ende fehlt ein Treffer, das ist natürlich aber trotzdem ein fader Beigeschmack.
0: Ist so, aber Bayern zweite Hälfte auch schwach. Kane 90 Minuten gar nicht gesehen. Dann macht er das Tor erst in der vierten Minute in der Nachspielzeit. Das ist wie bei uns heute Morgen, Engelhardt, oder? Erst dreimal gesnoozt, bevor man ganz erschrocken dann doch noch aufwacht.
3: Ja, ist so. Also schade, schade. Kein deutsches Team im CL-Finale. Danke, Cedric Kunz. Am 30. Mai spielen dann Paris und Arsenal in Budapest um den Henkelpott.
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0: Bryan Adams, Summer of 69 um 7.43 Uhr.
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0: So, und auf diese Moderation freue ich mich schon den ganzen Morgen. Heute ist nämlich Weltpassworttag. Freunde, und ich kann euch sagen, wir werden ja auch einfach nicht schlauer. Ja, ja. Es sind wieder die Top 10 der deutschen Lieblingspasswörter rausgekommen. Und ich verrate schon im Vorfeld, wie gesagt, hier wird niemand schlauer. Das sind immer die gleichen Dinge, wo du denkst so, das kann doch wohl nicht wahr sein. Heutzutage. Und deshalb machen wir jetzt ein kleines besonderes Quiz. Ich bin enttäuscht, Engelhardt, wenn du nicht mindestens 5 von diesen Top 10 richtig errätst.
2: Ja.
0: Ich drehe meinen Bildschirm extra weg, damit du nicht schmulen kannst.
2: Ihr könnt 1, 2, 3, 4, 5, 6, 7, 8, 9.
0: 1, 2, 3, 4, 5, 6, 7, 8, 9 ist Platz 2, ist der erste, so.
2: 1, 2, 3, 4, 5, 6, 7, 8 ist das erste.
0: Nein, ist Platz 4.
2: Weil man braucht ja meist immer 8 Stellen.
0: Es ist Platz 4.
2: Passwort ist auch auf jeden Fall.
0: Platz 8. Sehr gut. Weiter so.
2: Hallo.
0: Du bist genau, fast. Hallo 1, 2, 3, aber lass ich gelten. So, was fehlt jetzt noch?
2: Die 1 fehlt uns noch und ist es vielleicht die Zahlenfolge rückwärts?
0: Nein, ich bitte dich. Auf gar keinen Fall.
2: 1, 2, 3, 4, Passwort.
0: Nein.
2: Sag.
0: 1, 2, 3, 4, 5, 6.
2: Boah, echt
0: das
2: jetzt?
0: Ist die 1.
2: Ja.
0: Okay. Wir haben noch sonst 1, 2, 3, 4, 5, 6, 7 natürlich. Weil wir haben ja auch 8.
2: Mhm. Ja, natürlich.
0: Aber wir haben auch auf der 3, 5, 6, 5, 6, 5, 6.
2: Warum?
0: Weiß ich nicht.
2: Ich verstehe nur eine Sache nicht. Erstens, wenn jetzt immer jedes Jahr kommt das raus, von wegen, das sind die beliebtesten Passwörter. Aber woher weiß man das? Dann sind sie ja doch irgendwie öffentlich. Also haben die Studienmacher da Zugang zu allen Passwörtern?
0: Naja, wahrscheinlich wird jeder gefragt. Und diese Leute, die so peinliche Passwörter nehmen, die sagen, also wenn ich schon so ein peinliches Passwort nehme, dann kann ich das auch verraten, oder?
2: Die zweite Sache ist, braucht man nicht mittlerweile überall Sonderzeichen? Und nicht nur Zahlen, sondern auch Buchstaben in klein und groß?
0: Nicht überall, aber viel halt, ne? Also,
2: weil... Ich frage mich, ob das halt so Passwörter sind für so Wegwerf-E-Mail-Adressen.
0: Oder also ansonsten mehr kann es mir...
2: Ich meine, du hast doch... Bitte sag mir, dass du nicht auch mal sowas verwendet hast.
0: Nein, habe ich nie.
2: Aber irgendwas, was auch, wo du
0: nein,
2: sagst,
0: nein,
2: da hätte man...
0: Nein, ich habe ein gutes Passwort, tatsächlich, von Anfang an gehabt.
2: Weil
0: das ein Wort ist, was nicht existiert.
2: Bei meinen Eltern, da ist es schon so, dass ich sage, Mama und Papa, wenn hier der Einbrecher... Ich versuche das immer ganz plakativ zu erklären. Wenn der Einbrecher zu euch nach Hause kommen würde, an den Laptop... Das wäre bestimmt das Zweite, was er ausprobieren würde.
0: Absolut, absolut. Und bei mir ist es aber auch so, ne? Also, das Wort ist ein Wort, das nicht existiert, von daher ist das ist gut, ganz gut. Ich habe dann muss ja noch eine Zahl dahinter.
2: Ein Fantasiewort, so.
0: Nein, aber so ähnlich. So, aber da muss ja noch eine Zahl dahinter. Eventuell ist das meine Hausnummer, aber auch nur vielleicht, weiß ich nicht.
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11: Ich bin Katrin Müller. KI-Anwendungen zum missbräuchlichen Erstellen von sexualisierten Deepfakes sollen in der EU künftig verboten sein. Vertreter der Mitgliedstaaten und des EU-Parlaments einigten sich auf eine entsprechende Anpassung des KI-Gesetzes. Zugleich sollen andere KI-Regeln vereinfacht werden, um das wirtschaftliche Potenzial von künstlicher Intelligenz auszuschöpfen. Die Einigung muss noch vom Plenum des EU-Parlaments und dem Rat der Regierungen der Mitgliedstaaten bestätigt werden. Die Reform könnte dann ab Dezember gelten. Der Krieg im Iran belastet die angeschlagene Wirtschaft in Deutschland. Konjunkturforscher des arbeitgebernahen Instituts der deutschen Wirtschaft rechnen in diesem Jahr nur noch mit einem Wachstum von 0,4%. Das zeigt eine Auswertung, die der deutschen Presseagentur vorliegt.
12: Bei ihrer letzten Prognose, noch vor dem Iran-Krieg, waren die IW-Experten noch vorsichtig optimistisch und hatten immerhin ein Wachstum von 0,9% erwartet. Aber seit Beginn des Konflikts steigen die Energiepreise und es gibt Lieferprobleme, also halbieren die Fachleute nun ihre Hoffnungen. Laut ihrer Auswertung sinkt die Erwerbstätigkeit, Unternehmen zögern bei Investitionen und Privatleute geben weniger Geld aus. Außerdem leidet das Auslandsgeschäft. Während der Welthandel wächst, schrumpfen die deutschen Exporte. Das Institut befürchtet einen gravierenden Verlust an Wettbewerbsfähigkeit. Ursula Winkler, Nachrichtenredaktion.
11: Der Hantavirus-Ausbruch auf einem Kreuzfahrtschiff beschäftigt nun auch Ärzte in Deutschland. Eine Person, die auf dem Schiff Kontakt zu einem Hantavirus-Fall hatte, kam am Abend mit einem speziellen Transportkonvoi zur vorsorglichen Untersuchung im Uniklinikum Düsseldorf an.
13: Einsatzkräfte der Feuerwehr Düsseldorf hatten sie am Flughafen in Amsterdam übernommen. Sie sei stabil, zeige keine Anzeichen einer Infektion und werde nun vorsorglich untersucht. Laut niederländischem Außenministerium soll es sich um eine 65-jährige Frau handeln. Das Uniklinikum Düsseldorf Düsseldorf hat zu der Person dagegen nichts erklärt. Das niederländische Kreuzfahrtschiff ist ja seit gestern Abend Richtung Teneriffa unterwegs. Dort sollen Passagiere und Besatzung in einer Spezialklinik untersucht werden. Thomas Thonfeld, Nachrichtenredaktion.
11: Zum Fußball. Der FC Bayern München hat das Endspiel der Champions League verpasst. Die Münchner kamen am Abend im Halbfinalrückspiel gegen Paris Saint-Germain daheim nicht über ein 1:1 hinaus. Das Hinspiel hatten die Franzosen mit 5:4 gewonnen. Sie treffen im Finale nun auf den FC Arsenal.
14: Und jetzt für euch das Niedersachsen-Update mit Martin Fischer. Die Stadt Hannover will den Wohnungsbau in Zukunft deutlich beschleunigen. Möglich machen soll das unter anderem der sogenannte Bauturbo der Bundesregierung. Bei einem Unfall auf einer Landstraße zwischen Westeresch und Jersdorf in Niedersachsen sind zwei Männer ums Leben gekommen. Ein Transporter war gestern Morgen von der Fahrbahn abgekommen. Und in Hannover ist die erste Tarifrunde für den Einzelhandel in Niedersachsen ohne Ergebnis zu Ende gegangen. Die Arbeitgeber hatten gestern kein Angebot vorgelegt. Die Verhandlungen sollen dann im Juni fortgesetzt werden.
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16: Moin auf die Straßen. Auf der A1 Richtung Bremen haben wir immer noch 6 Kilometer Stau zwischen Dreieck Stur und Bremen-Arsten. Die A2 Richtung Hannover ist zwischen Rehren und Launau gesperrt wegen Löscharbeiten. Dadurch haben wir 5 Kilometer Stau ab Bad Eilsen. Und auf der A2 Richtung Hannover zwischen Lehrt und Kreuz Hannover Ost haben wir dann auch nochmal einen Liegenbleiber. Fahrt da vorsichtig. Zum Schluss warnt die Polizei noch vor einem Brand in Hannover Mitte in der Osterstraße. Da werdet ihr gebeten, Fenster und Türen geschlossen zu halten. Gute Fahrt.
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17: Aktuell haben wir bei euch in Wolfsburg 7 Grad, in Papenburg 8 und Englert in Cuxhaven 9 Grad.
16: Ja, und der Regen lässt heute zum Glück auch nach. Im Südosten wird es gelegentlich zwar noch nass bei vielen Wolken, aber weit im Norden, da kriegen wir schon freundlicheres Wetter und es bleibt auch trocken bei bis 16 Grad.
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16: Guten Morgen. Und hier kurzer Service für euch. Also kurzes Wahl-Timmy oder Wahl-Hope-Update. Es gibt immer noch kein Signal von seinem Tracker.
17: Nee, das ist ja super. Bestätigt sich weiter, dass er wahrscheinlich doch tot ist, oder nicht?
16: Nö. Finde ich nicht. Ich habe jetzt so einen neuen Gedanken, und zwar der Fakt, dass er keinen Empfang mit seinem GPS-Ding da hat, spricht doch eigentlich bisher nur dafür, dass er sich immer noch in deutschen Gewässern aufhält, oder?
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0: Die Ärzte und der Schrei nach Liebe um 11 Minuten nach 8.
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0: So, und jetzt seid mal bitte ehrlich zu euch selbst, Leute.
2: Oh, shit.
0: Wie oft seid ihr schon auf Instagram-Werbung oder TikTok-Werbung reingefallen?
2: Ja. Also, wir haben vorhin über meine neuen Schuhe gesprochen und über die,
0: sind die von
2: über die Schlüpfsocken.
0: Ja.
2: Beides.
0: Nein, die Socken nicht, aber die Schuhe waren Instagram. Und wo ich auch drauf reingefallen bin, nicht, also hat ja funktioniert, war so Dupes, also so
2: billige
0: Düfte, genau.
2: Ja, ja, ja.
0: Wo du sagst, die riechen genauso wie der, kostet aber nicht 300, sondern nur 13 Euro.
2: Halten aber genauso lange. Ja, genau.
0: Als ich heute Morgen gedacht habe, wir reden mal über das Thema, habe ich auch mich gefragt, wie viel ich schon über so Instagram-Werbung bestellt habe. Und ich merke, es wird immer mehr. Es wird immer mehr. Von einem Gadget, das man benutzen soll, wenn man Kopfschmerzen hat, wie ich ganz oft.
2: Oh no.
0: Was überhaupt nicht funktioniert. Über ein Mystery-Vinyl-Paket, was komplette Kackscheiße war. So von wegen, da wird auf jeden Fall was richtig Cooles dabei sein.
2: Oh,
0: ist da
2: nein.
0: Nur Scheiße dabei.
2: Oh Mann, bei einem Instagram-Ding.
0: Ihr erinnert euch bestimmt an mein Portemonnaie, was ich bestellt habe.
2: Ja,
0: da habe ich so drüber geschimpft. Jetzt finde ich es aber mittlerweile gut. Das ist das Einzige, was gut ist.
2: Aber
0: dann
2: du hast sehr
0: mal,
2: drüber
0: dann habe ich mir mal Einlagen geholt für meine Schuhe, die komplett scheiße sind.
2: Oh Mann.
0: Jetzt fürs Laufen habe ich mir ein Gadget geholt, was auch kacke ist.
2: Aber du merkst gar nicht, dass das ein roter Faden entsteht.
0: Müsste man es merken, weil ich habe gestern so voll auf der Bettkante, so schon halb müde, halb im Schlaf, habe ich was bestellt. Das kostet sogar über 100 Euro. Das ist mir zu peinlich. Und das ist mir zu peinlich, das zu erzählen, was es ist.
2: Ja, das ist ja völlig klar, dass du das jetzt sagen musst.
0: Und jetzt kriege ich vor allem auch immer wieder Werbung.
2: Nein,
0: ich sag das jetzt nicht.
2: Natürlich musst du das jetzt sagen.
0: Ich sag's erst, wenn's gut war.
2: Du kannst doch jetzt nicht sagen, ich habe was bestellt für über 100 Euro, aber ich sag euch nicht, was es ist.
0: Und jetzt kriege ich plötzlich...
2: Ich mach das nicht aus, bevor du das gesagt hast.
0: Nein.
2: Du musst das
0: vergiss
2: jetzt sagen.
0: Vergiss es.
2: Du kannst du unseren Rock Buddies nicht antun, sag es.
0: Also, wir machen das später. Ich sag euch jetzt erstmal, welche Werbung ich aber jetzt ganz neu bekomme und die soll, glaube ich, so voll auf mich gemünzt sein.
3: Okay, ich sehe ständig Werbung für diese Marke. Angeblich lassen diese Shirts Männer richtig muskulös aussehen, weil sie eng am Oberkörper sitzen und trotzdem luftig im Bauchbereich sind. Ich liebe es. Die T-Shirts sind super angenehm. Die Qualität ist super. Und auch ich trage manchmal die T-Shirts, weil sie so angenehm und weich sind. Ich will eines in jeder Farbe haben.
0: Ja, bla bla. Die kriege ich aber auch ganz oft.
2: Die ist für uns beide wie gemacht, oder?
0: Ja.
2: Es geht um T-Shirts, die scheinbar einen super muskulös aussehen lassen sollen, aber das Bäuchlein wird so ein bisschen versteckt. Und es wird immer, also ne, das ist ja Instagram-Werbungsstyle, das macht immer irgendeine hübsche Frau und die sagt immer, oh, mein Freund, der liebt die und seitdem wird er, und ich will jetzt nur noch hier in eine Kiste mit ihm.
0: Und dann vollkommt aber noch so coole Rockmusik und dann denke ich immer so, sollte ich mir auch mal diese T-Shirts, und ich meine... Selbst sie trägt jetzt mittlerweile gerne mal die
2: Und die sind dann aber gar nicht mal so günstig. Das ist mir schon mal aufgefallen.
0: Also hast du sogar auch schon drauf geklickt?
2: Ich hab geguckt, na sicher. Aber sie sind zu teuer. So, zu teuer. Erzähl jetzt.
0: Nein, das kann ich nicht erzählen.
2: Das musst du.
0: Nein.
2: Dann darfst du sowas nie wieder im Radio auch mal einfach nur anteasen. Das ist die alte Regel. Wir werden hier die Sendung nicht zumachen, bevor du das nicht erzählst.
0: Ich halte die Rock Buddies einfach dabei. Wenn ihr wissen wollt, was ich bestellt habe, dann müsst ihr natürlich weiter jeden Tag reinhören. Irgendwann werde ich sagen.
2: Du bist so ein Schwein.
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0: Zur 22, 8 Minuten vor 8:30, jetzt Papa Roach mit Even If It Kills Me.
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2: Ich bin Martin Fischer und die Stadt Braunschweig plant eine umfassende Neugestaltung des Viertels rund um den großen Hof zwischen Alter Markthalle und Alter Waage. Insgesamt sollen dort rund 60 Millionen Euro investiert werden. Vorgesehen ist unter anderem ein autoarmes Wohn- und Kreativquartier mit neuen Wohnungen, außerdem Ateliers, Flächen für die Kreativwirtschaft sowie soziale Infrastruktur wie einer Kita zum Beispiel. Die Stadt will dafür Fördermittel von Bund und Land beantragen und selbst knapp 8 Millionen Euro beitragen. Hintergrund sind laut der Verwaltung die baulichen Missstände und fehlende Entwicklung in dem Bereich. Über die Pläne soll der Stadtrat in der kommenden Woche entscheiden. Wir halten euch darüber natürlich auch hier auf dem Laufenden. Bei einem Unfall auf einer Landstraße zwischen Westeresch und Jersdorf in Niedersachsen sind gestern 2 Männer ums Leben gekommen. Ein Transporter war laut der Polizei am Morgen von der Fahrbahn abgekommen, gegen mehrere Bäume geprallt und dann auf einem Acker liegen geblieben. 2 weitere Menschen wurden schwer verletzt ins Krankenhaus gebracht. In Hannover ist die erste Tarifrunde für den Einzelhandel in Niedersachsen ohne Ergebnis zu Ende gegangen. Die Arbeitgeber haben gestern kein Angebot vorgelegt. Die Gewerkschaft Verdi spricht von mangelnder Wertschätzung für die Beschäftigten. Gefordert werden 7% mehr Lohn, mindestens aber 225 Euro zusätzlich im Monat. Die Verhandlungen sollen dann im Juni fortgesetzt werden.
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4: Moin, auf der A1 Richtung Bremen haben wir 8 Kilometer Stau zwischen Dreieckstur und Bremen-Asten. Die A2 Richtung Hannover ist zwischen Rehren und Launau immer noch wegen Löscharbeiten gesperrt, 5 Kilometer Stau. Und die A2 Richtung Braunschweig ist ebenfalls gesperrt zwischen Lehrte-Ost und Hämmelerwald. Hier ist nämlich ein LKW umgestürzt, bitte denkt an die Rettungsgasse. Vorsicht, wir haben noch eine Ölspur bei euch auf der B209 Lüneburg-Soltau zwischen Drögenindorf und Amelinghausen. Gute Fahrt.
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5: Aktuell haben wir bei euch in Wolfsburg 7 Grad, in Papenburg 8 und Englert in Cuxhaven 9 Grad.
4: Ja, und der Regen lässt heute zum Glück auch nach. Im Südosten wird es gelegentlich zwar noch nass bei vielen Wolken, aber weit im Norden, da kriegen wir schon freundlicheres Wetter und es bleibt auch trocken bei bis 16 Grad.
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5: 1:09.
4: Kurzer Outfit-Check. Kann man natürlich nicht sehen, sondern nur hören. Ich habe heute eine Schiebermütze auf, die trage ich gar nicht so oft.
5: Finde ich aber sehr gut,
4: steht dir. Habe ich dazu noch so eine Feldjacke und so ein Hemd an. Und für alle, die sich jetzt da gar nichts drunter vorstellen können, ich gebe leichte Jack Dawson Titanic-Vibes. Und wenn du jetzt sagst, gar nicht, dann aber sein Kumpel Fabrizio. Also jetzt sagst du wieder, du hast Titanic nicht gesehen.
5: Doch, hab ich doch.
4: Ach, du hast es jetzt gesehen.
5: Ich hab's doch jetzt gesehen.
4: Aber komm nur schon, mich an.
5: Ja, ist richtig. Du siehst aus, als würdest du gleich auf die Titanic gehen. Mit den Botten und den hochgekrempelten Stiefeln, ist schon richtig.
4: Oh, mir fehlt nur noch der Seesack.
5: Aber du bist wirklich derjenige, der sich Titanic eigentlich nicht leisten konnte.
4: Pass auf, jetzt geht's aber noch besser.
5: Oh weia.
4: Guck nochmal mein Hemd an.
5: Gestreift.
4: Und jetzt guck mal.
5: Was ist das?
4: Dieses Handtuch, was bei uns in der Küche. Ich hab einfach. Mein Hemd sieht einfach genau aus wie ein
5: Geschirrhandtuch.
4: Geschirrhandtuch.
5: Es ist genau die gleiche Farbkombi und es ist genau der gleiche.
4: Ja. Das ist doch peinlich,
5: du
4: oder?
5: Du kommst nicht auf die Titanic.
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0: Bobby mit Fallen um genau 20 vor 9.
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0: Wir reden diese Woche mal etwas mehr über die 90er als ein einfach geiles Jahrzehnt. Für viele von uns ja auch mega prägend. Und man kommt ja an 90ern nicht vorbei, ohne mal über Boybands zu reden, oder?
2: Wir sind also wieder voll im Guilty-Pleasure-Modus, ja? Ja. Eggers, Hosen runter, erstmal Backstreet Boys oder NSYNC?
0: Ganz klar Team Backstreet Boys.
2: War klar. Weil, ja, du singst auch immer I Want It That Way beim Karaoke.
0: Manchmal.
2: Allein, ja. Und wusstest du eigentlich, dass die nach einem bekannten Flohmarkt in ihrer Heimatstadt Orlando benannt sind, nämlich dem Backstreet Market?
0: Wusste ich nicht, aber interessant. Aber weißt du, warum NSYNC NSYNC heißen? Also ich meine, ist doch ein total bekloppter Name, oder?
2: Nie drüber nachgedacht.
0: Das war eine Idee von Justin Timberlakes Mom. Es ist der jeweils letzte Buchstabe der Vornamen aller fünf Mitglieder.
2: Oh, aber warte ganz kurz. Normalerweise nimmt man bei sowas aber immer die Anfangsbuchstaben, ne?
0: Ist so, aber es muss man fairerweise sagen, hätte in dem Fall bescheuert geklungen, denn die Boys heißen Justin, Joey, Jason, JC und Chris. JJJJC, echt ein Scheißname.
2: JJCJJ auch,
0: ja.
2: Hast recht.
0: Ja.
2: Da ist NSYNC auf jeden Fall schon besser, aber auch nicht so viel besser.
0: Ist richtig. Aber ich meine, Namen in den 90ern, eh so eine Sache, oder? Ich meine, Chumba Wamba? Goo Goo Dolls? Come on.
2: Es gab auch Hootie and the Blowfish.
0: Ja, stimmt. Wenn man,
2: oder es gab auch eine Band, die heißen hier Butthole Surfers.
0: Ja, aber man muss sagen, trotzdem, die 90er. Wir lieben sie. Und auch diese Kombo hier hat einen etwas verdrehten Namen, weil sie keine typischen 90er Jahre Barbie-Blondinen waren, sondern eine der ersten All-Girl-Rockbands haben sie sich einfach The Four Non-Blondes genannt. Hier ist ein klassischer 90er-Banger, den auch jeder mitbrüllt. Gerade im Auto, wenn keiner zuhört. Hier ist What's Up.
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1: Eggers und ich sind heute Morgen ein bisschen sehr verpeilt. Zeit, dass uns hier jemand jetzt mal ordentlich Leben einhaucht. Und das kann natürlich keiner so gut wie unser Energiebündel Coach Kunert.
2: Christian Kunert, Sportwissenschaftler und Fitness-Experte, immer donnerstags bei uns. Schönen guten Morgen.
3: Schönen guten Morgen ins Studio. Was ist denn da los mit euch, Jungs?
1: Tja, ich weiß auch nicht. Vielleicht liegt's ja an meinem Halbmarathon-Coach, der am Sonntag ansteht. Du hast meine Reise bis dahin begleitet und ja auch tatsächlich mit mir zusammen begonnen.
2: Genau, der Engelhardt ist fit, zwar mit ein bisschen Verletzungspech, aber das soll ihn ja nicht bremsen. Wir brauchen von dir jetzt noch den letzten Push. Was sind Tipps, die du allen Läufern geben kannst für die Zeit kurz vor dem Lauf? Wie geht man es richtig an, Coach?
3: Ja, jetzt steht natürlich die mentale und physische Vorbereitung auf den Wettkampf, auf das Ereignis, auf dem Programm. Physisch bedeutet das, dass ich jetzt mein Training runterfahre, maximal noch ein, zwei kleine Läufe, 20, 30 Minuten, einfach fürs Gefühl. Und natürlich auch die Energiespeicher füllen, ne? Leichte Kohlenhydrate essen, kein Alkohol mehr trinken und dann sollte zumindest körperlich alles soweit vorbereitet sein. Aber mental ist auch wichtig, dass man so am Tag vorher nochmal die Rennstrategie durchgeht, was für eine Zeit möchte ich laufen, was für ein Tempo bedeutet das und dann auch nochmal zur Sicherheit die gesamte Ausrüstung checken, damit ich dann am Start auch ganz entspannt loslaufen kann.
2: Und Engelhardt, wie viel von den Sachen hat bei dir gestimmt? Gar nichts? Wie ja, weit willst du noch runterfahren, deine Leistung? Aktuell bei null bist du schon.
1: Nein, aber vor allem auch so die Rennstrategie.
2: Ja, durchkommen, nicht sterben, Punkt.
1: Trotzdem, ich glaube, für alle, die nicht so Faulpelze sind wie wir, ist das hilfreich. Wie sieht's denn jetzt aus während des Laufs? Was muss man da machen?
3: Ja, das ist für dich tatsächlich der erste Lauf und da muss man so ein bisschen fokussiert bei sich bleiben und nicht wie so ein Rennpferd im Stall beim Start direkt voll losgehen. Da ist man immer so ein bisschen übermotiviert und deswegen ist es wichtig, vorher eine Rennstrategie zu haben, an die man sich auch halten kann, weil die meisten machen den Fehler, zu schnell loszulaufen und dann ist natürlich unterwegs wichtig, ausreichend sich zu verpflegen. Zwischendurch alle 20, 30 Minuten mal was trinken, einmal in der Stunde ein bisschen Energie tanken mit Gels oder mit Nahrung und dann natürlich auch das Ganze so ein bisschen genießen. Ne? Da hast du Publikum am Rand, wenn das Wetter mitspielt, ist das eine schöne Veranstaltung. Ja, und dann steht eigentlich dem Durchkommen und dem Ankommen in einer dir vorgegebenen Zeit, die du dir vorstellst, nichts im Weg.
2: Ja, klingt doch ganz einfach, Engelhardt.
1: Ja, voll.
2: Das kriegst du doch hin. Gut, dann machen wir die Sache noch rund. Wir haben vor und während. Coach, du hast doch bestimmt auch ein paar Schlaumeier-Tipps für nach dem Lauf, oder?
3: Ja klar, nach dem Lauf ist es wichtig, sich nicht sofort hinzusetzen und mit dem Feierbier stolz zu sein. Stolz zu sein und Feierbier ist okay, aber gib dir ein bisschen Zeit. Ja, beweg dich nochmal so 5, 10, 15 Minuten, leichtes Ausgehen, bisschen dehnen und dann ist natürlich die Regeneration direkt nach der Veranstaltung auch wichtig, wirklich wieder die Energiespeicher zu füllen und auch wenn man sich gut fühlt am nächsten oder übernächsten Tag, ruhig mal ein bisschen Pause machen, auf den Körper hören, entspannen, ja und aber wirklich das Wichtigste ist, wenn du dann wirklich durchgekommen bist und es war dein erster Halbmarathon, klopf dir auf die Schulter, genieß es, sei stolz, ja und vielleicht hast du ja dann Lust, ein bisschen mehr zu machen, nächsten Halbmarathon oder vielleicht sogar einen Marathon zu laufen.
1: Ja, also jetzt mal ganz kurz. Nicht übertreiben,
2: ich bin
1: aber
2: froh, wenn ich den nicht vom Boden aufkratzen muss, ey.
1: Mit so einem Spatel.
2: Ja.
1: Also danke, Coach. Fühle ich mich gleich wieder ein bisschen besser vorbereitet. Du bist ein guter Supporter, ja.
2: Immerhin, ja, das ist schon mal wichtig. Mehr von dir gibt's auf kunertgesundheit.de in den sozialen Medien und natürlich nächste Woche Donnerstag auch wieder hier bei uns.
3: Ich bin auf jeden Fall bei dir, mein Lieber.
1: Oh, danke. Tschüss.
3: Ciao.
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2: Was passiert eigentlich, wenn der wichtigste Schauspieler eines Films spurlos verschwindet? Richtig, der Stuntman muss los und ihn suchen. Jetzt kommt The Fall Guy.
3: Tom Ryder. Der größte Actionstar auf dem Planeten ist verschwunden. Du musst ihn zurückholen, sonst war's das mit Jodys Film.
4: Warum ich?
3: Du bist ein Stuntman. Niemand wird dich bemerken. Das ist dein Job. Nicht bös gemeint.
4: Naja, schon ein bisschen.
2: Ryan Gosling spielt hier den Stuntman Colt Seavers, der nach einem tragischen Unfall zurückkehrt, um den Film seiner ehemaligen Freundin und großen Liebe zu retten.
5: Jeden, aber nicht ihn. Ich habe ihn nicht abgelegt und das weißt du.
6: Du bist wirklich der letzte Mensch auf Erden, den ich sehen will. Im Ernst, ich könnte dir echt eine reinhauen.
4: Und ich wäre offen dafür, aber in einem privateren Umfeld.
2: Neben den vielen lustigen Action-Szenen überzeugt The Fall Guy auch mit der Musik, über die ihr Rockbuddies euch sicher freuen werdet.
7: Die wollten mich umbringen. Und nicht auf die lustige Art. Du schaffst es.
4: Schaffst du nicht?
7: Zu gefährlich. Gibt's nicht eine Treppe.
2: Für einen gemütlichen Abend ist The Fall Guy genau das Richtige. Zu sehen gibt es den Film bei Amazon Prime und Apple TV.
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18: Ich bin Katrin Müller. Kriege und Krisen sorgen für Verunsicherung und auch das Vertrauen in wichtige Partner bröckelt. Eine Mehrheit der Europäerinnen und Europäer hält die USA laut einer Untersuchung in allen 27 EU-Ländern nicht mehr für vertrauenswürdig. Die US-Präsidentschaft von Donald Trump habe tiefe Spuren hinterlassen, teilte die Bertelsmann-Stiftung anlässlich einer Analyse mit. Demnach gaben rund 60% in der EU an, die USA seien kein vertrauenswürdiger Partner. In Deutschland sagten das sogar mehr als 70%. KI-Anwendungen zum missbräuchlichen Erstellen von sexualisierten Deepfakes sollen in der EU künftig verboten sein. Vertreter der Mitgliedstaaten und des Europäischen Parlaments einigten sich auf eine entsprechende Anpassung des KI-Gesetzes.
19: Experten sagen, die Behörden und die Politik reagieren zu spät, aber sie reagieren. Dabei gilt schon jetzt, wer manipulierte Darstellungen sexueller Handlungen ohne Zustimmung der Betroffenen anfertigt oder verbreitet, soll bestraft werden. Deutschland ist gerade dabei, diese EU-Vorgabe in nationales Recht umzusetzen. Bei der aktuellen Einigung heute Nacht ging es allerdings um das Verbot der KI-Funktionen, mit denen solche Deepfakes erstellt werden können. Das Verbot bezieht sich ausdrücklich auch auf das Erstellen von Inhalten, Inhalten, die sexuellen Kindesmissbrauch darstellen. Uli Reitinger, Nachrichtenredaktion.
18: Eine Person, die auf einem Kreuzfahrtschiff Kontakt zu einer Hantavirus-Infizierten hatte, ist zur vorsorglichen Untersuchung am Uniklinikum Düsseldorf eingetroffen. Man gehe davon aus, dass sie nicht infiziert sei. Sie zeige keine Symptome, hieß es. Auf dem Schiff hatte es nach Hantavirus-Infektionen auch 3 Todesfälle gegeben. Zum Fußball. Aus der Traum vom Finale in der Champions League. Der FC Bayern ist im Halbfinalrückspiel gegen Paris Saint-Germain nicht über ein 1:1 hinausgekommen und damit ausgeschieden.
1: Das erste Duell war 4:5 aus Bayern-Sicht ausgegangen und es dauerte diesmal keine 3 Minuten, bis der Ball schon wieder im Netz zappelte. Weltfußballer Dembélé traf für Paris, jetzt mussten die Bayern schon 2 Tore aufholen. In der Folge sorgte vor allem Schiedsrichter Pinheiro für Diskussionen, der mehrmals fragwürdige Entscheidungen traf gegen die Bayern. Der Ausgleich von Kane in der Nachspielzeit fiel dann zu spät und Titelverteidiger Paris trifft nun im Finale von Budapest auf Arsenal. Fabian Schaffer, Sportredakteur.
18: Das Finale ist dann am 30. Mai.
20: Und jetzt für euch das Niedersachsen-Update mit Martin Fischer. Die Stadt Hannover will den Wohnungsbau in Zukunft deutlich beschleunigen. Möglich machen soll das unter anderem der sogenannte Bauturbo der Bundesregierung. Bei einem Unfall auf einer Landstraße zwischen Westeresch und Jersdorf in Niedersachsen sind 2 Männer ums Leben gekommen. Ein Transporter war gestern Morgen von der Fahrbahn abgekommen. Und in Hannover ist die erste Tarifrunde für den Einzelhandel in Niedersachsen ohne Ergebnis zu Ende gegangen. Die Arbeitgeber hatten gestern kein Angebot vorgelegt. Die Verhandlungen sollen dann im Juni fortgesetzt werden.
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21: Moin auf die Straßen, die A2 Richtung Hannover ist weiterhin zwischen Rehren und Launau wegen Löscharbeiten gesperrt. Dadurch haben wir 12 Kilometer Stau, am besten ihr weicht weiträumig aus. Die A2 Richtung Braunschweig auch gesperrt, zwischen Lehrte Ost und Hämeler Wald, hier ist nämlich ein LKW umgestürzt. Bitte denkt an die Rettungsgasse und eine Unfallstelle haben wir auch nochmal auf der A2 Richtung Hannover, zwischen Braunschweig-Wadenbüttel und Peine Ost. Gute Fahrt!
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22: Aktuell haben wir bei euch in Wolfsburg 7 Grad, in Papenburg 8 und Englert in Cuxhaven 9 Grad.
21: Ja, und der Regen lässt heute zum Glück auch nach. Im Südosten wird es gelegentlich zwar noch nass bei vielen Wolken, aber weit im Norden, da kriegen wir schon freundlicheres Wetter und es bleibt auch trocken bei bis 16 Grad.
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22: Morgen!
17: Und dem Engelhardt.
22: Hey, ja, war. Hey, ja. Wirklich, du sollst das lassen. Ich wollte gerade sagen, Engelhardt dreht mir hier durch. Der ist tot. Wahrscheinlich
21: wegen dem
22: Song.
21: Ich weiß, ob Timmy noch lebt oder ob er gestorben ist.
22: Ah, du bist ganz schlimm heute Morgen. Wirklich, du machst mich fertig. Erstens singst du die ganze Zeit diese Scheiße. Dann erzählst du uns, du hast irgendwas heimlich bestellt bei Insta, willst aber
21: für
22: nicht sagen,
21: über 100
22: was war.
21: Euro?
22: Alle unsere Rockbuddies fragen, jetzt erzähl doch, was hast du bestellt? Hast du eine Decke mit Loch bestellt, damit du beim Sex es schön warm hast? Das wäre absolut dein Ding.
21: Das wäre so ich.
22: Wisst ihr, was Engelhardt gesagt hat, als ich ihm das erzählt habe? Gibt's das wirklich?
21: Und hast du nachgeguckt, ob es sowas gibt?
22: Nein! Aber das
21: googelt. Hier, pass auf, hier googelt der Chef noch selber. Decke
22: Google.
21: Mit Loch.
22: Oh, bitte nicht.
21: Da kommt bestimmt was raus.
22: Da kommt was ganz.
21: Tischdecke mit Loch.
22: Nein.
21: Bei Etsy, das hat natürlich jemand gehandcrafted. Ich glaube, ich muss da noch ein bisschen was dazu schreiben, aber dann werde ich eventuell
22: vor
21: gefeuert.
22: Allen Dingen erzählen, was du bestellt hast.
21: Wo kann man denn hier den Verlauf wieder löschen vom Browser?
17: Boah, so ganz ohne Kaffee sind die beiden manchmal echt schwer zu ertragen, oder? Naja, langweilig kann jeder. Hier sind Eggers und der Engelhardt in der Morning Rock Show auf Radio 21.

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1: Und jetzt gibt's einen Song, der das Leben einer Band komplett verändert hat. Es ist quasi das Hey Jude der Generation Hermet.
2: Hey Jude.
3: Boah, und er holt direkt wieder die Beatles-Brechstange raus.
1: Ja, jetzt wollen wir aber auch hören. Also, 1991, da gab es eine Band in Los Angeles, wo der Frontmann noch auf dem Futon bei seinem Papa schlafen musste, weil ihr erstes Album dermaßen gefloppt ist, dass ihre Plattenfirma kurz davor war, sie fallen zu lassen. Die erste Single vom zweiten Album hat auch niemanden hinterm Ofen vorgelockt. Und dann blieb nur noch eins, eine echte Verzweiflungstat.
3: Und jetzt lass mich raten, die waren eigentlich echte Hardrocker und jetzt kommt, wie bei so vielen anderen Bands auch, dann plötzlich so eine Ballade um die Ecke, die alles rettet.
1: Absolut. Oh. Die Band heißt Mr. Big und der Song ist To Be

0: Ja, ihr absolut größter Banger und er hat wirklich so ein bisschen Beatles-Vibes, ne? Zurückhaltende Instrumente, dann so ein Chorgesang, auch, also eigentlich so ein bisschen wie Give Peace a Chance, oder?
1: Genau. Und das Allerwitzigste war, Frontmann Eric Martin war nach dem versauten Bandstart so verzweifelt, dass er einen Song rausgekramt hat, den er schon mit 16 für seine Nachbarin und beste Freundin seiner Schwester geschrieben hat. Oh. Weil er natürlich voll in sie verknallt war. Mhm. Aber wie das immer so ist, Patricia Reynolds hatte nur Augen für größere Jungs und Eric von dem an, der war mehr so wie so ein großer Bruder.
0: Und das haben wir doch alle schon mal erlebt. Das
1: können wir total mitfühlen. Eric Martin hatte nicht mal besonders viel Bock auf den Song, weil er lieber Vollgasrock machen wollte. Das Plattenlabel wollte die Nummer auch nicht rausbringen. Erst als nahezu jeder Radiosender in Amerika das Ding gespielt hat, da haben sie die Single dann auch rausgebracht.
0: Ja, und dieses Ding ist ja dann auch absolut steil gegangen. Platz 1 in 12, Achtung, in 12 Ländern, das ist echt krass. Unter anderem natürlich auch in ihrer Heimat USA und auch bei uns in Deutschland.
1: Der Beatles-Moment für Mr. Big. Danach musste keiner mehr bei den Eltern auf dem Sofa schlafen. Hier ist ihr absoluter Signature-Song, To Be With You.

0: kommt der Ton, den keiner kann. Ja. Mr. Big und To Be With You um 18 Minuten nach 9. Jetzt gibt's für euch Linkin Park mit Burn It Down und AC/DC mit TNT.
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2: Stellt euch mal vor, ihr seid Rockstars, habt eine eigene Band und ihr wollt einen Namen finden, der soll scharf sein, heiß und auch funky. Na klar, kommt man da auf Red Hot Chili Peppers, was auch sonst. Anthony Kiedis und seine Jungs wollten einen Namen, der ihre explosive Mischung eben aus Funk, Rock und Punk einfängt. Red Hot Chili Peppers, scharf, heiß und ein bisschen verrückt, genau wie ihre Musik und ihre Auftritte.
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0: Martin Fischer und die Stadt Braunschweig plant eine umfassende Neugestaltung des Viertels rund um den großen Hof zwischen Alter Markthalle und Alter Waage. Insgesamt sollen dort rund 60 Millionen Euro investiert werden. Vorgesehen ist unter anderem ein autoarmes Wohn- und Kreativquartier mit neuen Wohnungen, außerdem Ateliers, Flächen für die Kreativwirtschaft sowie soziale Infrastruktur wie einer Kita zum Beispiel. Die Stadt will dafür Fördermittel von Bund und Land beantragen und selbst knapp 8 Millionen Euro beitragen. Hintergrund sind laut der Verwaltung die baulichen Missstände und fehlende Entwicklung in dem Bereich. Über die Pläne soll der Stadtrat in der kommenden Woche entscheiden. Wir halten euch darüber natürlich auch hier auf dem Laufenden. Bei einem Unfall auf einer Landstraße zwischen Westeresch und Jersdorf in Niedersachsen sind gestern zwei Männer ums Leben gekommen. Ein Transporter war laut der Polizei am Morgen von der Fahrbahn abgekommen, gegen mehrere Bäume geprallt und dann auf einem Acker liegen geblieben. Zwei weitere Menschen wurden schwer verletzt ins Krankenhaus gebracht. In Hannover ist die erste Tarifrunde für den Einzelhandel in Niedersachsen ohne Ergebnis zu Ende gegangen. Die Arbeitgeber haben gestern kein Angebot vorgelegt. Die Gewerkschaft Verdi spricht von mangelnder Wertschätzung für die Beschäftigten. Gefordert werden 7% mehr Lohn, mindestens aber 225 Euro zusätzlich im Monat. Die Verhandlungen sollen dann im Juni fortgesetzt werden.
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2: Moin auf die Straßen, die A2 Richtung Hannover ist weiterhin zwischen Rehren und Launau wegen Löscharbeiten gesperrt. Dadurch haben wir 12 Kilometer Stau, am besten ihr weicht weiträumig aus. Die A2 Richtung Braunschweig auch gesperrt, zwischen Lehrte Ost und Hämeler Wald. Hier ist nämlich ein LKW umgestürzt. Bitte denkt an die Rettungsgasse. Und eine Unfallstelle haben wir auch nochmal auf der A2 Richtung Hannover, zwischen Braunschweig-Wadenbüttel und Peine Ost. Gute Fahrt.
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3: Aktuell haben wir bei euch in Wolfsburg 7 Grad, in Papenburg 8 und Englert in Cuxhaven 9 Grad.
2: Ja, und der Regen lässt heute zum Glück auch nach. Im Südosten wird es gelegentlich zwar noch nass bei vielen Wolken, aber weit im Norden, da kriegen wir schon freundlicheres Wetter und es bleibt auch trocken bei bis 16 Grad.

0: Green Day und The American Dream is Killing Me um 9.39 Uhr, gleich 20 vor 10.
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0: Und Annette Radio-Gestar, Hallöchen.
2: Hallo Jungs.
3: Hi.
4: Sonntag ist Muttertag.
0: Allerdings. Stimmt. Haben wir richtig vergessen, weil Sonntag
4: ja
0: dein, dein Halbmarathon ist.
4: Deswegen
0: ist ein bisschen...
2: Ah, das kollidiert? Kannst du deiner Mama nichts schenken?
3: Also das soll ja dieses Jahr meine Ausrede sein.
2: Okay,
3: ich habe ja so mein, Problem mit Muttertagen oder generell damit Geschenke zu machen. Da bin ich nämlich super schlecht drin. Und bisher habe ich mich immer rausgeredet, dass ich gesagt habe, ich bin doch keine Marionette der Blumenindustrie und der Pralinenindustrie.
0: Geil.
3: Und meine Mutter erwartet, glaube ich, gar nichts mehr.
2: Mhm.
3: Aber in diesem Jahr ist ja dann der Lauf, wo ich sagen kann, ich konnte jetzt leider nichts mitbringen.
2: Das
3: Problem ist aber noch, an dem Tag haben meine Eltern auch noch 40. Hochzeitstag.
2: Oh, Engel.
3: Und mein Neffe hat auch noch Geburtstag.
2: Alles an einem Tag.
3: Und deswegen, also irgendwas muss man schon abliefern.
2: Ja, solltest du.
0: Eieiei. Also meine Mutter findet das nicht so groß, sagt, hier kannst dich gern melden, aber... Das ist so nach dem Motto so, ich bin ja nicht nur ein Tag im Jahr Mutter, sondern...
3: Oh, ja, Klassikerspruch. Aber so, also ich bräuchte auf jeden Fall Hilfe an der Stelle.
2: Okay,
0: ja,
2: gut.
0: Und tatsächlich finde ich auch Muttertagsgeschenke sehr schwierig. Also
2: das stimmt.
0: Meine Jungs überlegen jetzt halt gerade, ne, für ihre Mutter, welche meine Ex-Frau ist, oder helfe ich trotzdem aber ja mit.
2: Natürlich.
0: Aber es ist nicht so einfach,
2: richtig,
0: weil guck mal, die sind 11 und 14 und da ist man raus aus, wir malen was oder wir basteln was.
2: Nee, das geht nicht mehr.
0: Aber die sind auch noch nicht drin im Game, ja, wir hauen jetzt hier jeder ein 20 raus und kaufen was Schönes, sondern du bist genauso dazwischen und da bräuchten wir vielleicht jetzt mal deine Hilfe als Mutter.
2: Ja.
0: Worüber freut man sich denn noch als Mutter?
2: Viele, viele Ideen.
0: Sehr super.
2: Es ist auf jeden Fall nicht der gekaufte Blumenstrauß. Das kann ich schon mal vorneweg schicken.
0: Ja. Tja, Mist.
2: Hören wir gleich. 10.15 Uhr.
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7: Ich bin Katrin Müller. Wie viele Steuern nimmt der Staat in den kommenden Jahren voraussichtlich ein? Bundesfinanzminister Lars Klingbeil stellt am Nachmittag die Ergebnisse der aktuellen Steuerschätzung vor. Sie prognostiziert die Steuereinnahmen von Bund, Ländern und Kommunen bis 2030.
8: Die Bundesregierung hatte wegen der wirtschaftlichen Folgen des Irankriegs zuletzt ihre Konjunkturprognose halbiert und erwartet in diesem Jahr nur noch ein Mini-Wachstum von 0,5%. Die aktuelle Steuerschätzung ist vor allem auch wichtig für die Planungen des neuen Haushalts. Laut einem ersten Entwurf sind im kommenden Jahr im Kernhaushalt Ausgaben von über 543 Milliarden Euro vorgesehen. Aus Berlin, Tine Klimach.
7: KI-Anwendungen zum missbräuchlichen Erstellen von sexualisierten Deepfakes sollen in der EU künftig verboten sein. Vertreter der Mitgliedstaaten und des EU-Parlaments einigten sich auf eine entsprechende Anpassung des KI-Gesetzes. Die Einigung muss noch vom Plenum des EU-Parlaments und dem Rat der Regierungen der Mitgliedstaaten bestätigt werden. Die Reform könnte dann ab Dezember gelten. Eine Mehrheit der Europäerinnen und Europäer hält die USA nicht für einen vertrauenswürdigen Partner. Europaweit sind es 58%, in Deutschland sagen das sogar mehr als 70%. Das geht aus einer Bertelsmann-Untersuchung mit Befragungen in allen 27 EU-Ländern hervor.
9: Die Präsidentschaft von Donald Trump hat das Verhältnis der Europäer zu den USA zutiefst erschüttert. Nur noch 31% sehen in den Vereinigten Staaten einen wichtigen Partner der EU, minus 20 Prozentpunkte ein Absturz im Vergleich zum September 2024. Welche Schlüsse ziehen die Menschen in der Umfrage aus dem Vertrauensverlust in die USA? Die große Mehrheit will zwar in der NATO bleiben, sagt aber auch, Europa soll seinen eigenen Weg gehen, mit Großbritannien und Kanada als neue starke Partner an seiner Seite. Uli Reitinger, Nachrichtenredaktion.
7: Die Preisanstiege bei Energie wegen des Irankriegs sind ähnlich stark wie in früheren Öl- und Weltwirtschaftskrisen, aber weniger heftig als im Ukraine-Krieg 2022. Das zeigen Daten des Statistischen Bundesamts. Im März kostete Superbenzin an den Tankstellen im Schnitt rund 17% mehr und Diesel fast 30% mehr als ein Jahr zuvor. Leichtes Heizöl verteuerte sich um fast die Hälfte. Die Preisanstiege zu Beginn des Ukraine-Kriegs waren aber noch deutlich stärker.
10: Und jetzt für euch das Niedersachsen-Update mit Christian Schmidt. Beim Zusammenprall eines Autos mit einem LKW ist der Autofahrer im Landkreis Osnabrück lebensgefährlich verletzt worden. Zuvor war der Mann auf der B214 zwischen Ankum und Schwagsdorf von der Fahrbahn abgekommen und gegen den LKW gerast. In Lachendorf im Landkreis Celle ist eine tote Frau entdeckt worden. Ein Mann befindet sich auch schon in Gewahrsam. Die Hintergründe sind aber noch völlig unklar. Und die A2 musste zwischen Launau und Rehren im Kreis Schaumburg wegen eines brennenden LKW am frühen Morgen voll gesperrt werden. In Richtung Berlin ging gar nichts mehr. Verletzt wurde aber glücklicherweise niemand.
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12: Auf der A1 Richtung Bremen gibt es zwischen dem Dreieck Stur und Bremen-Arsten 10 Kilometer Stau. Rechnet mit mindestens einer Stunde Zeitverlust. Ebenfalls auf der A1 Richtung Lübeck staut es sich zwischen dem Maschener Kreuz und dem Dreieck Hamburg-Norderelbe auf 3 Kilometern. Hier verliert ihr mindestens 9 Minuten. In der Gegenrichtung auf der A1 Richtung Osnabrück steht ihr zwischen Opphusen-Bremen-Mahndorf und Bremen-Arsten auf 4 Kilometern. Mindestens 10 Minuten Zeitverlust müsst ihr einplanen. Habt eine gute und sichere Fahrt.
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12: In Bad Deckenstedt sind es aktuell 7 Grad. In Gifhorn und Salzgitter haben wir jeweils 8 Grad. Und so wird das Wetter heute. Es erwartet euch ein Tag mit Wolken und Regen. Das Ganze bei maximal 11 Grad.
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13: Engels und Engelhardt aus der Morning Workshow. Sonntag ist Muttertag.
14: Ja.
13: Ich bin ja Mutter und ihr braucht jetzt Rat, ja?
14: Unbedingt. Und am besten irgendwas, was jetzt auch relativ schnell noch zu besorgen ist.
15: Schnell, günstig und trotzdem, dass man sich drüber freut, dass es
14: eine Tankstelle noch gibt.
13: Das funktioniert nicht mit Tankstelle kaufen. Nee.
15: Dann also sind wir ja genau richtig. Dann hat man ja noch einen Tag zum Reagieren.
13: Ich habe was nichts kostet und unglaubliche Freude macht. Das wäre was für dich, Engelhardt. Muss dich nur eine Viertelstunde hinsetzen. Nee, das ist auch, also Gutschein wird ja nie eingelöst.
14: Vor allen Dingen, ich habe noch 4-mal offen hier, Spülmaschine ausräumen und sowas.
13: Nee, das nehmen wir nicht.
15: Einmal kraulen abends beim Film.
13: Ja, okay. Nee, wir machen was anderes.
15: Da sind wir sehr gespannt.
13: Nach Mike Oldfield und Roger Chapman, der wird an der Stelle immer vergessen.
15: Das stimmt.
13: Weil der singt richtig geil, ja. Mike spielt Gitarre. Shadow on the Wall, toller Rockklassiker. Der gut aussehende Mann, in den ich mal verliebt war.
15: Mike Oldfield.
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1: Living on the Edge, Aerosmith, Eggers und Engelhardt aus der Morning Workshow und Radück. Wir sprechen über den nahenden Muttertag am Sonntag.
2: Wir harren deiner Tipps als Mutter. Worüber freut man sich? Was kann man noch schenken, wenn man kurz vor knapp nichts hat und eventuell auch kolettenmäßig wenig, weil man noch jugendlicher ist?
1: Also, Mai ist ja schon mal per se eine schöne Jahreszeit.
2: Ja.
1: Das heißt, es blühen auch schon draußen Blumen.
2: Ja.
1: Dieser Blumenstrauß, der gekaufte, der dann viel überteuert ist und an der Tanke das sowieso nicht einfach auf der Wiese pflücken. Ja, Kornblumen.
2: Oh, so ein Weiter.
1: Flieder ist im Moment auch schon sehr schön am
2: Blühen. Aber ich wohne in der Stadt.
1: Doch, doch, da gibt es auch ein paar Ecken, wo man den entwenden kann.
2: Ja, hier bei dir,
1: kurz.
2: Bei dir vorm Haus, in deinem eigenen Beet.
1: Ja, genau,
2: da.
1: Komm doch vorbei, dann nimm das für Mama mit.
2: Lass die Blümchen vom Kollegen Kunz seinem T-Shirt runterpflücken, sehe ich gerade.
3: Aber das ist schon mal ein guter Tipp.
1: Genau.
3: Selbstgepflückt ist besser.
1: Ja, da freuen sich Mamas echt drüber.
2: Okay.
1: Ne? Und was auch richtig schön ist, also wenn die Zeit es zulässt, aber das bei dir jetzt Sonntag geht nicht, weil du ja deinen Halbmarathon läufst, ein Frühstück machen, ne? So richtig,
2: ja,
1: richtig
2: das
1: süß. Das ist für deine Jungs
2: toll.
1: Was, ne?
2: Super. Ja.
1: So richtig hübsch dekoriert, eben mit diesen Feld- und Wiesensträuchlein. Okay. Und basteln und so ist ja auch out, irgendwie, auch in der Altersgruppe, ist ja völlig klar.
2: Sind wir Eggers auch wirklich dolle schlecht drin, alle?
1: Ja, genau. Dann wäre in deinem Fall, Engelhard, ein wunderbarer kleiner Brief an deine Mama. Und da freut sie sich aber richtig drüber.
2: Also, handgeschrieben?
1: Nee, es kann auch nur WhatsApp sein oder eine Sprachnachricht. Geht ja schnell. Einfach, dass du so zwei, drei Sachen, die Mama irgendwie echt immer toll gemacht hat, und da geht Müttern wirklich das Herz auf.
3: Glaube ich sofort. Und wir Moderatoren, wir können ja auch ganz gut mit Worten, aber bei mir, das wird so ganz schnell zu schmalzig zu aufgeblasen und hochtrabend. Und
2: damals, als ich 8 Jahre alt war, da hast du mir das und das.
3: Oh, sowas. Nee, und dann fließen Tränen, kann ich nicht mit umgehen.
1: Wieso kannst du mit Tränen nicht umgehen? Ach, das ist doch süß.
2: Das führt viel zu weit, er meint seine eigenen. Also wir haben...
3: Aber gute Tipps. Also muss man wirklich sagen, sehr
1: das
3: schön. Hast mir wieder
1: an.
3: Hoffnung gegeben.
1: Oder ja, ein Kuchenbacken ist auch schön, ne?
2: Oh.
1: Das wäre was für deine Jungs.
2: Das ist russischer Zupfkuchen!
1: Ja, lecker.
2: Oh, sehr gut. Das ist was für meine Jungs, weil da freut sich die Mama drüber. Gute Idee.
1: Ja.
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12: Auf der A1 Richtung Osnabrück zwischen Groß-Ippener und Bremen-Arsten gibt es 12 Kilometer Stau. In der Gegenrichtung Richtung Osnabrück stockt der Verkehr zwischen Uphusen-Bremen-Mahndorf und Bremen-Arsten auf 5 Kilometern. Ebenfalls auf der A1 Richtung Osnabrück zwischen Wildeshausen Nord und Ahlhorner Heide steht ihr einen Kilometer im Stau. Gute Fahrt.
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12: Bei euch in Königslutter sind es aktuell 8 Grad, in Schöningen messen wir 9 Grad und auch Wolfsburg meldet 8 Grad.

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0: Angry, seit gestern wieder mit neuem Song am Start. Unerschöpflich, die Jungs.
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0: Ja, im Juli kommt ja ein neues Album rauf, sind wir sehr gespannt, ja. Bei uns läuft ja nichts zufällig, ne? Ist nicht so, dass wir uns irgendwie überlegen, was könnte euch vielleicht gefallen oder irgendein Algorithmus hier bestimmt, was wir spielen und was nicht. Nein, das seid ihr. Ihr tollen Rock Buddies. Ihr bestimmt den Sound hier. Und deswegen freuen wir uns so sehr, wenn ihr immer mal wieder unseren Songtest mitmacht, direkt auf unserer App und Seite. Ja, macht riesen Bock, kann man schön zusammen auch mit den Kollegen machen. In der Mittagszeit oder wann auch immer. Genau, und ihr bestimmt dann wirklich, was ihr hören wollt. Was ihr gemeinschaftlich rauswählt, kommt euch nicht ans Rockerohr. Ja, logisch. Und wo ihr sagt, geil, mehr davon. Ja, kommt. Zum Beispiel, wir stellen dann immer neue Songs rein, so kurze Ausschnitte. Die Goo Goo Dolls mit Iris. Immer Best-Tester, wenn die drin sind. Deswegen spiele ich auch gleich. Und die Jungs aus Kanada, Red Flag, auch von euch getestet. Und deswegen gleich mit dabei. Wir haben alles mit dabei, alle Dekaden, natürlich Classic Rock und natürlich auch das neue Zeug. Logisch. Also, ihr seid hier die Musikchefs und wählt aus. Der Songtest direkt auf unserer Seite, auf unserer App. Macht Riesenfun. Wir stellen auch immer neue Songs rein. Vielen Dank fürs Mitmachen, wirklich.
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16: Ich bin Katrin Müller. Deepfake-Skandale wie auf der Plattform X soll es in der EU künftig nicht mehr geben. Deshalb nimmt Brüssel jetzt auch die KI-Anbieter ins Visier. Die Mitgliedstaaten und das EU-Parlament einigten sich darauf, KI-Anwendungen zum missbräuchlichen Erstellen von sexualisierten Deepfakes zu verbieten.
17: Die EU will damit künftig schon bei den KI-Programmen ansetzen und nicht erst dann, wenn solche Bilder oder Videos schon im Netz kursieren. Deepfakes wirken oft täuschend echt. Gesichter oder Stimmen werden mit KI so verändert, dass Menschen Dinge angeblich tun oder sagen, die aber nie passiert sind. Wer betroffen ist, sollte Inhalte möglichst schnell sichern, Plattformen melden und Anzeige erstatten. Künftig sollen KI-generierte Bilder und Videos in der EU außerdem klar gekennzeichnet werden. Zoe Tassovali, Nachrichtenredaktion.
16: Die Preisanstiege bei Energie wegen des Iran-Kriegs sind ähnlich stark wie in früheren Öl- und Weltwirtschaftskrisen, aber weniger heftig als im Ukraine-Krieg 2022. Das zeigen Daten des Statistischen Bundesamts. Das hat die Preisentwicklung unter anderem für Sprit und Heizöl in den vergangenen 50 Jahren unter die Lupe genommen.
18: Ein wirklicher Trost ist es nicht, aber die Energiepreise sind schon mal deutlich stärker angestiegen als zuletzt. Zu Beginn des Ukraine-Kriegs stiegen die Spritpreise explosionsartig an, um fast 47%. Der Heizölpreis hat sich damals mehr als verdoppelt. Dagegen wirken die aktuellen Teuerungsraten durch den Iran-Krieg zwischen 20% und 40% fast schon harmlos. Das sind sie natürlich nicht, denn die Preissprünge sind nur deshalb weniger groß als damals, weil der Ausgangspreis für Energie diesmal schon sehr hoch war, erklären die Statistiker. Uli Reitinger, Nachrichtenredaktion.
16: Bundesfinanzminister Lars Klingbeil stellt am Nachmittag die Ergebnisse der aktuellen Steuerschätzung vor. Sie prognostiziert die voraussichtlichen Steuereinnahmen von Bund, Ländern und Kommunen für die kommenden Jahre bis 2030. Die Bundesregierung hatte angesichts erheblicher wirtschaftlicher Folgen des Irankriegs erst kürzlich ihre Konjunkturprognose halbiert und erwartet in diesem Jahr nur noch ein Mini-Wachstum von 0,5%. Fahnder haben bei einem groß angelegten Schlag gefälschte und nicht zugelassene Medikamente im Millionenwert beschlagnahmt. Mehr als 6,4 Millionen Dosen wurden eingezogen, wie die internationale Polizeiorganisation Interpol mitteilte. Die Stoffe haben demnach einen Wert von umgerechnet mehr als 13 Millionen Euro.
19: Und jetzt für euch das Niedersachsen-Update mit Christian Schmidt. Beim Zusammenprall eines Autos mit einem LKW ist der Autofahrer im Landkreis Osnabrück lebensgefährlich verletzt worden. Zuvor war der Mann auf der B214 zwischen Ankum und Schwagsdorf von der Fahrbahn abgekommen und gegen den LKW gerast. In Lachendorf im Landkreis Celle ist eine tote Frau entdeckt worden. Ein Mann befindet sich auch schon in Gewahrsam. Die Hintergründe sind aber noch völlig unklar. Und die A2 musste zwischen Launau und Rehren im Kreis Schaumburg wegen eines brennenden LKW am frühen Morgen voll gesperrt werden. In Richtung Berlin ging gar nichts mehr. Verletzt wurde aber glücklicherweise niemand.
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20: Auf der A1 Richtung Bremen gibt es zwischen Groß-Ippenau und Hemelingen 12 Kilometer Stau. In der Gegenrichtung Richtung Osnabrück stockt es zwischen Opusen-Bremen-Mahndorf und Bremen-Arsten auf 6 Kilometern. Ebenfalls Richtung Osnabrück staut es sich zwischen Wildeshausen-Nord und Ahlhorner Heide auf 2 Kilometern. Gute Fahrt.
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20: In Schöningen zeigt das Thermometer 7 Grad. In Helmstedt haben wir 8 Grad, genauso wie in Isenbüttel. In den nächsten Stunden ist es überwiegend bedeckt. Heute Nacht sinkt das Thermometer auf frische 4 Grad. Morgen wird es dann teils bewölkt, mit freundlichen Auflockerungen bei bis zu 15 Grad.
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21: Yes, das Wetter ist auf dem Wege der Besserung. So muss es auch sein. Jetzt geht es nur steil der Sonne entgegen. Einen wunderschönen Mai. Lasst es euch gut gehen. Dieser Donnerstag, der 7. Mai, der wird richtig gut jetzt mit den Scorpions. Rock you like a hurricane. Großer Rockklassiker.
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1: Ihr wolltet schon mal so einen schönen Strandkorb haben? Boah, kann ich verstehen, hätte ich auch gerne. Passt vielleicht sogar auf den Balkon, Terrasse, Garten, geht ja immer, ja. Der Sommer kommt in Schwung, da bin ich sehr sicher. Holt euch diesen Strandkorb im Wert von fast 2000 Euro. Sehr schön gestreift grau, könnt ihr euch aussuchen und einfach mitspielen. Bei 60 Seconds, unserer schnellsten Wissensrallye der Welt. Dreimal am Tag spielen wir, 7, 12, 17, 12 Uhr bei mir. Genau. Und da könnt ihr euch jetzt schon mal melden, ja, auf unserer Gewinnspiel-Hotline oder App und Seite melden. Heute Morgen war der Stefan aus Bad Oeynhausen dran in der Morning Rock Show beim Eggers und Engelhardt. Hören wir mal rein.
2: Wissensgebiet, Essen und Trinken.
3: Lecker. Lindschokolade kommt aus welchem Land?
4: Schweiz.
3: Da trinkt man ein Aperitif vor oder nach dem Essen?
4: Vor.
3: Den nehmen wir noch mit. So, wie viele Punkte hat er denn jetzt?
5: Also, Stefan, es sind jetzt ärgerliche 9 Punkte nur.
1: Ach, und die führende ist bei 10. Ach, das könnt ihr schlagen. Essen und Trinken ist aber auch ein super, super Wissensgebiet. Das ist sehr beliebt. Vielleicht kommt ihr heute nochmal dran bei mir um 12. Also, spielt gerne mit für diesen tollen Strandkorb. 12 Uhr, die nächste Chance bei mir. Herzstream.

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20: Auf der A1 Richtung Osnabrück zwischen Stur und Bremen-Arsten gibt es 10 Kilometer Stau. In der Gegenrichtung Richtung Bremen steht ihr zwischen Wildeshausen Nord und Ahlhorner Heide auf 5 Kilometern. Ebenfalls auf der A1 Richtung Osnabrück zwischen Opphusen und Bremen-Arsten stockt der Verkehr auf 4 Kilometern. Habt eine gute und sichere Fahrt.
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20: Bei euch in Isenbüttel sind es aktuell 8 Grad, in Vorsfelde ebenfalls 8 und auch Leihferde meldet 8 Grad. In den nächsten Stunden ist es überwiegend bedeckt. Heute Nacht sinkt das Thermometer auf frische 4 Grad. Morgen wird es dann teils bewölkt mit freundlichen Auflockerungen bei bis zu 15 Grad.
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1: Dass zwei Brüder eine Rockband gründen, das hat Tradition. Eddie und Alex Van Halen zum Beispiel oder natürlich Malcolm und

0: auch Joel und Ryan O'Keefe haben das bei Airborne erfolgreich getan. Und die Jungs aus Warrnambool, Australia, haben wieder eine fette neue Nummer am Start.
1: Neu und angesagt.
0: Hier sind Airborne mit Alive After Death.
1: Jetzt. Yes.

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1: Ah, der Mai ist ein toller Monat, ne? Auch wenn im Moment so wettertechnisch alles ein bisschen eisheilig sich anfühlt. Aber das geht bergauf, ja. Die Rapsbälder sehen so schön aus. Dieses geile Gelb, ne? Es ballert richtig. Dieses satte Grün. Großartig. Spargel lecker. Grün und Weiß. Diverse Soßen. Rhabarber schmeckt auch schon. Und die ersten Erdbeeren sind auch schon da. Prima. Waldmeisterbowle gibt's auch bald. Also, es gibt jede Menge zu essen und zu trinken. Und freuen wir uns drauf, ja, auf die Sommerzeit. Da geht jetzt richtig was in Schwung, ja. Dieses komische Wetter, das überleben wir jetzt auch noch. Richtung Wochenende wird's ja auch schon richtig schön. Und bis dahin haben wir jetzt in die Tasten, ne? Fokussieren uns auf die Arbeit. Und am Wochenende freuen wir uns auf schönes Wetter, Sonne. The Kings of Leon jetzt. Toller Südstaaten-Rock. Richtig großartig. Use somebody. Die Jungs sind Geschwister, ja, kommen aus einer Familie. Cousin ist auch noch mit dabei. Haben alle gemeinsam im Kirchenchor angefangen. Das hat sich gelohnt.
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22: Ich bin Katrin Müller.
7: KI-Anwendungen zum missbräuchlichen Erstellen von sexualisierten Deepfakes sollen in der EU künftig verboten sein. Vertreter der Mitgliedstaaten und des EU-Parlaments einigten sich auf eine entsprechende Anpassung des KI-Gesetzes. Die Einigung muss noch vom Plenum des EU-Parlaments und dem Rat der Regierungen der Mitgliedstaaten bestätigt werden. Die Reform könnte dann ab Dezember gelten. Eine Mehrheit der Europäerinnen und Europäer hält die USA nicht für einen vertrauenswürdigen Partner. Europaweit sind es 58%, in Deutschland sagen das sogar mehr als 70%. Das geht aus einer Bertelsmann-Untersuchung mit Befragungen in allen 27 EU-Ländern hervor.
10: Die Präsidentschaft von Donald Trump hat das Verhältnis der Europäer zu den USA zutiefst erschüttert. Nur noch 31% sehen in den Vereinigten Staaten einen wichtigen Partner der EU, minus 20 Prozentpunkte ein Absturz im Vergleich zum September 2024. Welche Schlüsse ziehen die Menschen in der Umfrage aus dem Vertrauensverlust in die USA? Die große Mehrheit will zwar in der NATO bleiben, sagt aber auch, Europa soll seinen eigenen Weg gehen, mit Großbritannien und Kanada als neue starke Partner an seiner Seite. Uli Reitinger, Nachrichtenredaktion.
7: Wie viele Steuern nimmt der Staat in den kommenden Jahren voraussichtlich ein? Bundesfinanzminister Lars Klingbeil stellt am Nachmittag die Ergebnisse der aktuellen Steuerschätzung vor. Sie prognostiziert die Steuereinnahmen von Bund, Ländern und Kommunen bis 2030.
11: Die Bundesregierung hatte wegen der wirtschaftlichen Folgen des Irankriegs zuletzt ihre Konjunkturprognose halbiert und erwartet in diesem Jahr nur noch ein Mini-Wachstum von 0,5%. Die aktuelle Steuerschätzung ist vor allem auch wichtig für die Planungen des neuen Haushalts. Laut einem ersten Entwurf sind im kommenden Jahr im Kernhaushalt Ausgaben von über 543 Milliarden Euro vorgesehen. Aus Berlin, Tine Klimach.
7: Eine Stewardess, die im direkten Kontakt zu einer mit dem Hantavirus infizierten Frau stand, ist mit Krankheitssymptomen in ein Krankenhaus in Amsterdam eingeliefert worden. Das teilte das niederländische Gesundheitsministerium mit. Die Flugbegleiterin habe leichte Symptome und befinde sich in Isolation. Sie war in Johannesburg an Bord des KLM-Flugs, auf dem auch eine Niederländerin war, die kurze Zeit später an dem Virus starb. Diese 69-jährige Frau war an Bord des Kreuzfahrtschiffs gewesen, auf dem es Infektionsfälle gab.
12: Und jetzt für euch das Niedersachsen-Update mit Christian Schmidt. Beim Zusammenprall eines Autos mit einem LKW ist der Autofahrer im Landkreis Osnabrück lebensgefährlich verletzt worden. Zuvor war der Mann auf der B214 zwischen Ankum und Schwagsdorf von der Fahrbahn abgekommen und gegen den LKW gerast. In Lachendorf im Landkreis Celle ist eine tote Frau entdeckt worden. Ein Mann befindet sich auch schon in Gewahrsam. Die Hintergründe sind aber noch völlig unklar. Und die A2 musste zwischen Launau und Rehren im Kreis Schaumburg wegen eines brennenden LKW am frühen Morgen voll gesperrt werden. In Richtung Berlin ging gar nichts mehr. Verletzt wurde aber glücklicherweise niemand.
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22: Auf der A1 Richtung Osnabrück gibt es zwischen dem Bremer Kreuz und Bremen-Arsten 4 Kilometer stockenden Verkehr. Im weiteren Verlauf zwischen Wildeshausen Nord und Ahlhorner Heide staut sich der Verkehr auf 7 Kilometern. In der Gegenrichtung, Richtung Bremen, staut es sich zwischen dem Dreieck Stur und Bremen-Arsten auf 10 Kilometern. Habt eine gute und sichere Fahrt.
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22: In Isenbüttel und Salzgitter messen wir aktuell 8 Grad. In Edemissen liegt die Temperatur bei 9 Grad. In den nächsten Stunden ist es überwiegend bedeckt. Heute Nacht sinkt das Thermometer auf frische 4 Grad. Morgen wird es dann teils bewölkt mit freundlichen Auflockerungen bei bis zu 15 Grad.
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23: Ja, diesen Strandkorb, den ihr jetzt gewinnen könnt bei uns, 60 Second Spezial, in die nächste Runde wartet bei mir. Der heißt schon superschön Tinnum. Das heißt perfektes Sylt-Feeling. Er hat sicher Platz bei euch im Garten, auf der Terrasse, auf dem Balkon. Gerne jetzt mitspielen. Er hat einen Wert von knapp 2000 Euro. Das Ganze zur Verfügung gestellt von unserem Partner Knutzen Wohnen. Könnt ihr mal gucken, wie der aussieht. Wunderschön. 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Ich freue mich auf euch. Gucken, was wir für ein Wissensgebiet heute haben. Freiwillige vor. 01806 86 86 85, für 20 Cent. Braunhof aus dem deutschen Festnetz. Mobilmeer. Und mitraten. Schön gemütlich. So. Am Radio macht ja auch Bock. Man wird nicht blöd davon. Gleich nach Free.

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1: Na, ich grüße ganz herzlich die Yvonne. Ich.
2: Hallo,
1: Annette. Oh, du klingst super. Geht's dir gut, ja?
2: Ja, mir geht's gut, danke.
1: Hast du frei oder Arbeit oder Pause? Oder? Mhm.
2: Ich habe heute frei.
1: Sehr schön. Und dann brauchst du einen neuen Strandkorb zum Chillen.
2: Ja, unbedingt, ja. Unbedingt.
1: Oh, das ist ein schönes Teil. Könnt ihr euch mal angucken auf Knutzen wohnen. Ja, ich drücke dir jetzt erstmal die Daumen, dass du ein schönes Wissensgebiet bekommst. Ja.
2: Danke.
1: Was hättest du gerne essen und trinken?
2: Oh, egal. Ich muss eh nehmen, was ich krieg.
1: Ja, ja, super Einstellung. Genau. Du sagst laut und deutlich Stopp. Wir gucken mal.
2: Mhm.
1: Okay, geht los.
2: Stopp.
0: Wissensgebiet Geschichte.
2: Okay.
1: Okay, du nimmst das jetzt. So, ja. Du rockst das. Wenn du was nicht weißt, sag schnell weiter. Wir sparen unglaublich Zeit. Yvonne, go gut. Für deinen Traumstrandkorb. Ja?
2: Okay.
1: Welches Reich bestand in Europa bis 1918 und wurde von den Habsburgern regiert?
2: Das Deutsche Reich.
1: Österreich-Ungarn. In welchem Jahr wurde Deutschland zu einer vereinten Nation?
2: Weiter.
1: 1871. Welche Nuklearkatastrophe fand vor 40 Jahren statt?
2: Tschernobyl.
1: Ja, bis wann wurde Hawaii noch von einer Königin regiert? 1893 oder 1909?
2: 1909.
1: 1893. Welches Reich wurde im 13. Jahrhundert von Chinggis Khan gegründet?
2: Die Mongolei.
1: Ja, wie viele Kinder hatte Königin Elisabeth II.?
2: Vier.
1: In welchem Jahr war das verheerende Erdbeben in San Francisco? 1820 oder 1906?
2: 1906.
1: Welches europäische Land kolonisierte den Kongo? Belgien oder Frankreich?
2: Belgien.
1: Was wurde zur Erinnerung an den 100. Jahrestag der Französischen Revolution errichtet?
2: Der Eiffelturm.
1: Welcher Adelstitel ist im Rang über dem König?
2: Kaiser.
1: Welches Land galt exotisch? Geht immer so schnell rum, ne? Mist. Jetzt frage ich mal meine liebe Praktikantin Elina, wie viel waren das jetzt für Yvonne?
3: Das waren 7 Punkte.
1: Gut. Reicht.
2: Okay.
1: Für Geschichte ist das sensationell. Reicht leider nicht. Wir haben eine führende Nicole mit 10.
2: Ja.
1: Du machst wieder mit. Ja, ich wünsche dir
2: natürlich
1: einen wundervoll tollen Tag. Ja,
2: ja, wünsche ich dir auch.
1: Alles Liebe. Na, tschüss. Mach ciao, ciao. Nächste
2: ciao.
1: Runde 17 Uhr. Bitte gerne jetzt schon mal durchklingeln oder anmelden. Ja.
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8: Auf der A1 Richtung Osnabrück zwischen Bremen-Arsten und dem Dreieck Stur gibt es 9 Kilometer Stau. In der Gegenrichtung Richtung Bremen steht ihr zwischen Wildeshausen Nord und Ahlhorner Heide auf 8 Kilometern. Ebenfalls Richtung Osnabrück zwischen Obhusen und Bremen-Arsten 6 Kilometer Stau. Habt eine gute und sichere Fahrt.
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8: In Meine sind es aktuell 8 Grad. Auch in Isenbüttel zeigt das Thermometer 8 Grad. In Königslutter messen wir 9 Grad. In den nächsten Stunden ist es überwiegend bedeckt. Heute Nacht sinkt das Thermometer auf frische 4 Grad. Morgen wird es dann teils bewölkt mit freundlichen Auflockerungen bei bis zu 15 Grad.

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2: Wow, das ist ein Knaller. Iron Maiden bringen eine neue Doku in unsere Kinos. Mein lieber Kollege und Filmexperte Cedric Kunz hat diesen Film schon gesehen. Was erwartet uns denn?
3: Burning Ambition heißt der Film und der kommt schon kommende Woche Donnerstag bei uns in die Kinos.
4: Any long career is gonna have ups and downs and you just kind of ride with it.
3: Dokumentiert den Aufstieg der Band, aber auch ein paar aktuellere Szenen sind auf jeden Fall zu sehen.
2: Eigentlich ist es ja gerade in auf Spielfilme zu setzen. Siehe Michael Jackson, Bob Dylan, Johnny Cash und jetzt mal wieder eine Doku, aber trotzdem noch spannend. Was meinst du?
3: Ach doch, klar. Also so ein halbes Jahrhundert einfach mal so im Schnelldurchlauf, das Ganze auf großer Leinwand mit geilem Sound. Also finde ich voll geil.
2: Ja, aber über diese Jungs könnte man ja auch entspannt einen Dreiteiler machen. Ich danke dir, Cedric Kunz, die neue Doku über Iron Maiden Burning Ambition ab nächster Woche in den Kinos. Und wir haben Tickets für euch. Geht mal schön in die App, da könnt ihr gewinnen. Und hier sind sie jetzt, The Trooper.
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1: Hi, wir sind's nochmal, Eggers und der Engelhardt aus der Morning Rock Show und wir bringen euch morgen früh schon gleich in die richtige Freitagsstimmung. Natürlich mit der richtigen Mucke, kein Freitag in der Morning Rock Show hier ohne AC/DC, Volbeat oder unser aller Lieblingssong. Rhapsody ist morgen mit am Start, aber keine 50 Mal mehr. Ja. Außerdem gibt es die letzten Vorbereitungen für meinen Halbmarathon.
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4: Heute American Idiot aus dem gleichnamigen 7. Studioalbum von Green Day kam 2004 auf den Markt. Ich will kein amerikanischer Volltrottel sein, will keine Nation in erneutem Wahnsinn wie bei 9/11. Kannst du den Klang der Hysterie hören? Das unterschwellig hirngewaschene Amerika. Der Song kritisiert die Politik des damaligen Präsidenten George W. Bush und den Umgang bzw. den Folgen des Terroranschlags von New York. Frontmann Billy Joe Armstrong spricht davon, dass Proleten Politik machen, Propaganda vorherrsche und ein Zeitalter der Paranoia angebrochen sei. Willkommen zu einer neuen Art der Spannung überall in der Monsternation, wo alles schlecht geredet und schlimmer gemacht wird und nur das Fernsehen von morgen träumt. Wir, die USA, sind nicht diejenigen, denen man folgen sollte. Auf Konzerten widmet Billy Joe Armstrong aktuell den Titel gerne dem US-Präsidenten Donald Trump. Keine Überraschung. American Idiot, Green Day in der kleinen Übersetzungshilfe.
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13: Ich bin Katrin Müller. Deepfake-Skandale wie auf der Plattform X soll es in der EU künftig nicht mehr geben. Deshalb nimmt Brüssel jetzt auch die KI-Anbieter ins Visier. Die Mitgliedstaaten und das EU-Parlament einigten sich darauf, KI-Anwendungen zum missbräuchlichen Erstellen von sexualisierten Deepfakes zu verbieten.
14: Experten sagen, die Behörden und die Politik reagieren zu spät. Aber sie reagieren. Dabei gilt schon jetzt, wer manipulierte Darstellungen sexueller Handlungen ohne Zustimmung der Betroffenen anfertigt oder verbreitet, soll bestraft werden. Deutschland ist gerade dabei, dabei, diese EU-Vorgabe in nationales Recht umzusetzen. Bei der aktuellen Einigung heute Nacht ging es allerdings um das Verbot der KI-Funktionen, mit denen solche Deepfakes erstellt werden können. Das Verbot bezieht sich ausdrücklich auch auf das Erstellen von Inhalten, die sexuellen Kindesmissbrauch darstellen. Uli Reitinger, Nachrichtenredaktion.
13: Bundesfinanzminister Lars Klingbeil stellt am Nachmittag die Ergebnisse der aktuellen Steuerschätzung vor. Sie prognostiziert die voraussichtlichen Steuereinnahmen von Bund, Ländern und Kommunen für die kommenden Jahre bis 2030. Die Bundesregierung hatte angesichts erheblicher wirtschaftlicher Folgen des Irankriegs erst kürzlich ihre Konjunkturprognose halbiert und erwartet in diesem Jahr nur noch ein Mini-Wachstum von 0,5%. Fahnder haben bei einem groß angelegten Schlag gefälschte und nicht zugelassene Medikamente im Millionenwert beschlagnahmt. Mehr als 6,4 Millionen Dosen wurden eingezogen, wie die internationale Polizeiorganisation Interpol mitteilte. Die Stoffe haben demnach einen Wert von umgerechnet mehr als 13 Millionen Euro.
11: 2 Wochen dauert die Aktion. In rund 90 Ländern nehmen die Ermittler insgesamt 269 Verdächtige fest, zerschlagen dabei viele kriminelle Netzwerke im illegalen Medikamentenhandel. Was sie dabei sicherstellen, am häufigsten vermeintliche Mittel gegen Erektionsstörungen oder Rauchen, außerdem Beruhigungsmittel und zunehmend angebliche Arzneien gegen Krebs. Thomas Thonfeld, Nachrichtenredaktion.
13: Deutschland darf seine Industrie beim Umstieg auf klimafreundlichere Produktionsweisen mit 5 Milliarden Euro unterstützen. Die EU-Kommission hat für entsprechende Pläne der Bundesregierung grünes Licht gegeben. Es geht um die sogenannten CO2-Differenzverträge. Dieses Programm zur Übernahme von Mehrkosten, die den Unternehmen durch die Umstellung entstehen, trage zur Verwirklichung der Energie- und Klimaziele sowie den Nachhaltigkeitszielen Deutschlands und der EU bei, teilte die Behörde in Brüssel mit.
15: Und jetzt für euch das Niedersachsen-Update mit Christian Schmidt. Beim Zusammenprall eines Autos mit einem LKW ist der Autofahrer im Landkreis Osnabrück lebensgefährlich verletzt worden. Zuvor war der Mann auf der B214 zwischen Ankum und Schwagsdorf von der Fahrbahn abgekommen und gegen den LKW gerast. In Lachendorf im Landkreis Celle ist eine tote Frau entdeckt worden. Ein Mann befindet sich auch schon in Gewahrsam. Die Hintergründe sind aber noch völlig unklar. Und die A2 musste zwischen Launau und Rehren im Kreis Schaumburg wegen eines brennenden LKW am frühen Morgen voll gesperrt werden. In Richtung Berlin ging gar nichts mehr. Verletzt wurde aber glücklicherweise niemand.
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16: Auf der A1 Richtung Bremen gibt es zwischen dem Dreieck Stur und Bremen-Arsten 9 Kilometer Stau. In der Gegenrichtung Richtung Osnabrück staut es sich zwischen Wildeshausen Nord und Ahlhorner Heide auf 8 Kilometern. Gute Fahrt.
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16: In Schöningen zeigt das Thermometer 7 Grad. In Salzgitter und Fallersleben ist es etwas milder mit 8 Grad. In den nächsten Stunden ist es überwiegend bedeckt. Heute Nacht sinkt das Thermometer auf frische 4 Grad. Morgen wird es dann teils bewölkt mit freundlichen Auflockerungen bei bis zu 15 Grad.
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17: Ja, lasst es euch gut gehen jetzt mit Aerosmiths Ragdoll, toller Rockklassiker. Ja, Steven Tyler hat eine tolle Tochter. Ich habe neulich Herr der Ringe mal wieder geguckt, alle 3 Teile. Und ich dachte mir so, echt, Liv Tyler, die spielt ja die Arwen, ja. Wie hübsch sie ist. Also wirklich, da hat er, also was für eine bildschöne Frau.

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1: Meredith Brooks und Bitch. 16 Minuten nach 1. Heute ist Donnerstag. Am Sonntag ist Muttertag. Ich sag's nur mal so, falls das der eine oder andere vergessen haben sollte. Bin ja auch Mama und hab auch eine Mama. Und die Jungs aus der Morning Workshow, Eggers und Engelhardt, die haben mich heute Morgen gefragt, was man denn noch so tun könnte. Muttertagsmäßig. Eggers sucht für seine Jungs noch was, ne? Was die dann Mama schenken könnten. Und Engelhardt hat ja keine Zeit, weil der muss ja seinen Halbmarathon laufen. Und aber irgendwas muss Mutter ein Jahr kriegen. Wir hören noch mal rein. Heute Morgen bei uns Radek, Eggers und Engelhardt.
2: Also, Mai ist ja schon mal per se eine schöne Jahreszeit.
3: Ja.
2: Das heißt, es blühen auch schon draußen Blumen.
3: Ja.
2: Dieser Blumenstrauß, der gekaufte, der dann viel überteuert ist und an der Tanke das sowieso nicht einfach auf der Wiese pflücken. Ja, Kornblumen.
3: Oh, so ein Wald.
2: Flieder ist im Moment auch schon sehr schön am
3: Blühen. Aber ich wohne in der Stadt.
2: Doch, da gibt's auch ein paar Ecken, wo man den
3: hier bei dir, kurz. Bei dir vorm Haus in deinem eigenen Beet.
2: Genau, komm doch vorbei, dann nimm das für Mama mit.
3: Lass die Blümchen vom Kollegen Kunst seinem T-Shirt runterpflücken, sehe ich gerade. Aber das ist schon mal ein guter Tipp.
2: Genau.
3: Selbstgepflückt ist besser.
2: Ja, da freuen sich Mamas echt drüber.
3: Okay.
2: Ne? Und was auch richtig schön ist, also wenn die Zeit es zulässt, aber das bei dir jetzt Sonntag geht nicht, weil du ja deinen Halbmarathon läufst, ein Frühstück machen, ne? So richtig,
3: ja,
2: richtig das süß. Das ist für
3: das
2: deine Jungs
3: toll.
2: Was, ne?
3: Super. Ja.
2: So richtig hübsch dekoriert, eben mit diesen Feld- und Wiesensträuchlein. Okay. Und basteln und so ist ja auch out, irgendwie, auch in der Altersgruppe, ist ja völlig klar.
3: Sind wir Eggers auch wirklich dolle schlecht drin, alle?
2: Ja, genau. Dann wäre in deinem Fall, Engelhardt, ein wunderbarer kleiner Brief an deine Mama.
3: Oh.
2: Und da freut sie sich aber richtig drüber.
3: Also, handgeschrieben?
2: Nee, es kann auch eine WhatsApp sein oder eine Sprachnachricht. Geht ja schnell. Einfach, dass du so zwei, drei Sachen, die Mama irgendwie echt immer toll gemacht hat, und da geht Müttern wirklich das Herz auf.
3: Glaube ich sofort. Und wir Moderatoren, wir können ja auch ganz gut mit Worten, aber bei mir, das wird so ganz schnell zu schmalzig zu aufgeblasen und hochtrabend. Und
4: damals, als ich 8 Jahre alt war, da hast du mir das und das.
3: Oh, sowas. Nee, und dann fließen Tränen, kann ich nicht mit umgehen.
2: Wieso kannst du mit Tränen nicht umgehen? Ach, das ist doch süß.
3: Das führt viel zu weit, er meint seine eigenen. Also wir haben... Aber gute Tipps. Also muss man wirklich sagen, sehr
2: das
3: schön. Hast mir wieder
2: an.
3: Hoffnung gegeben.
2: Oder ja, Kuchen hilft. Backen ist auch schön, ne?
3: Oh.
2: Das wäre was für deine Jungs.
3: Das russischer Zupfkuchen!
2: Ja, lecker.
3: Oh, sehr gut. Das ist für meine Jungs, weil da freut sich die Mama drüber. Gute Idee.
2: Ja.
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16: Auf der A1 Richtung Osnabrück gibt es zwischen dem Bremer Kreuz und Bremen-Arsten 6 Kilometer Stau. Im weiteren Verlauf Richtung Osnabrück staut es sich zwischen Wildeshausen Nord und Ahlhorner Heide auf 9 Kilometern. In der Gegenrichtung, auf der A1 Richtung Bremen, stockt der Verkehr zwischen dem Dreieck Stur und Bremen-Arsten ebenfalls auf 9 Kilometern. Gute Fahrt!
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16: In Helmstedt zeigt das Thermometer 8 Grad. In Vechelde ist es etwas milder mit 9 Grad, während Fallersleben ebenfalls 8 Grad meldet. In den nächsten Stunden ist es überwiegend bedeckt. Heute Nacht sinkt das Thermometer auf frische 4 Grad. Morgen wird es dann teils bewölkt, mit freundlichen Auflockerungen bei bis zu 15 Grad.

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1: Und wir haben jetzt eine Band, die nur in Deutschland so richtig erfolgreich ist, nämlich Lansdowne mit ihrer neuen Scheibe Rescue.

0: ihrer amerikanischen Heimat Boston haben sie es schwer und sie haben tatsächlich auch nur einen deutschen Wikipedia-Eintrag, kein auf Englisch.
1: Aber das ging auch schon anderen großen Bands, wie zum Beispiel Depeche Mode, so, dass sie erst durch ihren Erfolg in Deutschland in die weite Welt weitergezogen sind.
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0: Hier sind Lansdowne mit Rescue.
2: Yes.

0: Hallo Olli, grüß
1: Hallo,
0: dich.
1: Der Chef hat so eine schlechte Laune, der hat so eine schlechte Laune. Ich kann
0: auch
1: sagen, warum. Ja, der Chef hat so eine schlechte Laune, weil der ist Bayern-Fan.
0: Oh, ja, stimmt.
1: Guck nicht rüber.
0: Das ist böse.
1: Guck nicht her, guck nicht rüber. Das ist, aber ich muss schon sagen, okay, passiert. Ja, im Halbfinale raus, passiert, tut aber weh.
0: Es ist Fußball.
1: Ja, das ist Fußball. Das ist Fußball, Chef. So ist das. Ich als HSV-Fan habe dazu meine ganz eigene Meinung. Ich möchte sie hier nicht so sehr ausweichen. Aber
0: ich wünsche mir, dass 96 aufsteigt.
1: Hannover oder was ist das?
0: Ja, Hannover. Ja, Hannover.
1: War nicht vorgesehen, klappt nicht.
0: Wir werden sehen, Herr Peral.
1: Okay, damit kommen wir zu Cover schlägt Original oder Original schlägt die Coverversion.
0: Ja.
1: Immer so 14.10, 14.15.
0: Ja.
1: Und da geht es heute um einen Song von dem Songwriter-Duo Bolland.
0: Bolland.
1: Bolland, nicht Holland, sondern nicht. Bolland.
0: Bolland, Bolland.
1: Prima. Mhm.
0: Das kenne ich doch.
1: Ist ein bisschen anders, vor allem von der Aussage her. Es ist bei Bolland sehr kritisch, eher Militär, Krieg, nicht schön, muss nicht sein. Wohingegen Status Quo mit der Nummer einen Riesenhit gefahren haben und viel oberflächlicher sind im Text. Und da geht es eher darum, hurra, nach vorne.
0: Also inhaltlich bin ich bei Bolland und Bolland.
1: Bolland und Holland.
0: Ja.
1: Ja, okay. 0171 731 6046. Es ist mir eine Freude mit dir.
0: Wenn du ins Studio kommst.
1: Ja.
0: Ja, dann wird das schon ein.
1: Doch, wir machen mal einen ganzen Nachmittag zusammen.
0: Ja, unbedingt. Ne? Ja, ja.
1: Bis gleich, Leute.
0: Die Morgenshow können wir schon lange.
1: Ist unterschrieben.
0: So.
1: Bis gleich.
0: Juhu.

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3: du
1: oder?
3: Du kommst nicht auf die Titanic.
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4: Man sagt ja immer, never meet your heroes, treffe niemals deinen Helden. Mein Motto lautet da eher, seh niemals bitte deinen Helden nackt. Also zumindest nicht überraschend auf der Bühne. Genau das hat aber The Doors-Sänger Jim Morrison 1969 bei einem Gig in Miami gemacht. Also erstmal schön blank gezogen und der Menge sein bestes Stück gezeigt. War nicht die schlauste Idee, gab erstmal eine 8-monatige Haftstrafe dafür, die er aber durch seinen tragischen Tod 1971 niemals antreten sollte.
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7: Ich bin Thomas Brockt. Deutschland darf seine Industrie beim Umstieg auf klimafreundlichere Produktionsweisen mit 5 Milliarden Euro unterstützen. Die Europäische Kommission hat für entsprechende Pläne der Bundesregierung grünes Licht gegeben.
19: Mehrkosten durch die Umstellung auf klimafreundliche Produktion darf die Regierung vor allem bei besonders energiehungrigen Branchen durch Fördermaßnahmen ausgleichen. Und zwar dann, wenn die Firmen ihre CO2-Emissionen innerhalb von 4 Jahren halbieren und innerhalb von 15 Jahren um 85% senken. Es geht hier um Umstellungen beispielsweise auf Strom oder Wasserstoff. Für manche Firma kann das überlebenswichtig sein. Das Ja der Kommission ist wichtig, weil diese die oberste Wettbewerbshüterin ist. Aus Brüssel, Dieter Ebeling.
7: Die Preisanstiege bei Energie wegen des Iran-Kriegs sind ähnlich stark wie in früheren Öl- und Weltwirtschaftskrisen, aber weniger heftig als im Ukraine-Krieg 2022. Das zeigen Daten des Statistischen Bundesamtes. Im März kostete Superbenzin an der Tankstelle im Schnitt gut 17% mehr und Diesel fast 30% mehr als ein Jahr zuvor. Leichtes Heizöl verteuerte sich um fast die Hälfte. Deepfake-Skandale wie auf der Plattform X soll es in der EU künftig nicht mehr geben. Deshalb nimmt Brüssel jetzt auch die KI-Anbieter ins Visier. Die Mitgliedstaaten und das Europäische Parlament einigten sich darauf, KI-Anwendungen zum missbräuchlichen Erstellen von sexualisierten Deepfakes zu verbieten.
20: Die EU will damit künftig schon bei den KI-Programmen ansetzen und nicht erst dann, wenn solche Bilder oder Videos schon im Netz kursieren. Deepfakes wirken oft täuschend echt. Gesichter oder Stimmen werden mit KI so verändert, dass Menschen Dinge angeblich tun oder sagen, die aber nie passiert sind. Wer betroffen ist, sollte Inhalte möglichst schnell sichern, Plattformen melden und Anzeige erstatten. Künftig sollen KI-generierte Bilder und Videos in der EU außerdem klar gekennzeichnet werden. Zoe Tassovali, Redaktion.
7: Nach dem Diebstahl von Parkmünzen im Wert von etwa 1,9 Millionen Euro ist ein Ehepaar vom Landgericht Kempten zu jeweils 5,5 Jahren Gefängnis verurteilt worden. Das Gericht ordnete außerdem an, dass die Angeklagten den der Stadt Kempten entstandenen Schaden in voller Höhe ersetzen müssen. Angeklagt waren ein ehemaliger Mitarbeiter der Stadt und seine Ehefrau. Der Beschäftigte des Bauhofs war mit der Leerung der Parkscheinautomaten der Kommune beauftragt und hatte sich mehr als 10 Jahre lang immer wieder an den Einnahmen vergriffen.
21: Und jetzt für euch das Niedersachsen-Update mit Christian Schmidt. Beim Zusammenprall eines Autos mit einem LKW ist der Autofahrer im Landkreis Osnabrück lebensgefährlich verletzt worden. Zuvor war der Mann auf der B214 zwischen Ankum und Schwagsdorf von der Fahrbahn abgekommen und gegen den LKW gerast. In Lachendorf im Landkreis Celle ist eine tote Frau entdeckt worden. Ein Mann befindet sich auch schon in Gewahrsam. Die Hintergründe sind aber noch völlig unklar. Und die A2 musste zwischen Launau und Rehren im Kreis Schaumburg wegen eines brennenden LKW am frühen Morgen voll gesperrt werden. In Richtung Berlin ging gar nichts mehr. Verletzt wurde aber glücklicherweise niemand.
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23: Auf der A1 Richtung Bremen zwischen dem Dreieck Stur und Bremen-Arsten gibt es 10 Kilometer Stau. In der Gegenrichtung, Richtung Osnabrück, staut es sich zwischen dem Bremer Kreuz und Bremen-Arsten auf 6 Kilometern. Ebenfalls auf der A1 Richtung Hamburg zwischen Sittensen und Heidenau liegen Gegenstände auf der Fahrbahn. Gute Fahrt.
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23: In Meine zeigt das Thermometer 8 Grad. Königslutter meldet 9 Grad, während es in Wolfsburg ebenfalls 8 Grad sind. In den nächsten Stunden ist es überwiegend regnerisch mit leichtem Regen. Heute Nacht sinkt das Thermometer auf frische 3 Grad. Morgen wird es dann freundlich mit Sonne und Wolken bei bis zu 15 Grad.
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3: Jawohl, und wir starten gleich mit dem Highlight der Show, gleich am Anfang um 14:10. Cover schlägt Original oder Original schlägt die Coverversion. Und heute geht's um diesen Titel hier. In the Army Now, Status Quo. Das Original, das stammt allerdings von Bolland. Jetzt fragt euch Bolland, wer ist Bolland? Bolland, nee, nicht Holland, Bolland. Wenn ihr euch fragt, was das denn für eine Band? Bleibt noch 10 Minuten dran, dann gibt's die Auflösung. Wir fragen heute euch, wie gewohnt, Cover oder Original, wer macht das denn? Status Quo oder Bolland mit In the Army Now? Jetzt aber rein in diese 14 Uhr Stunde mit The Clash und London Calling.

Thomas aus Lüneburg hat mir eine WhatsApp geschickt, 0171 731 6046 und sagt, du hast, Olli, die Hook, also vom Cover vergessen zu spielen. Bolland in Siamino, das ist

die Status Quo-Version habe ich ja gerade eben schon kurz angespielt. Also zwischen den beiden gilt es zu entscheiden. Und jetzt gilt es erstmal zu genießen mit Billy Talent hier und Surrender, die Olli Peral Show bis 20 Uhr.

0: oder Cover? Das ist hier die Frage.
1: Wir gehen ins Jahr 1981. Die niederländischen Brüder und Songwriter Bolland und Bolland veröffentlichten den Titel In the Army Now. Ihre Version hat allerdings einen ganz anderen Vibe als die spätere Coverversion von Status Quo. Sie ist düsterer, synthilastiger und setzt stark auf eine nachdenkliche Atmosphäre. Der Song handelt von den Schattenseiten des Soldatenlebens, von der Rekrutierung bis zu den Enttäuschungen und Gefahren im Krieg. Kein Heldenglamour, sondern ein kritischer Blick auf die Härte des Kriegsalltags. Bolland

Version von Ballernd und Bollernd konnte sich in den internationalen Charts nicht durchsetzen und versank wieder so schnell in der Versenkung, wie er gekommen war. Kurzer Funfact, die Bollernds waren auch als Songwriter und Produzenten bekannt. Sie arbeiteten unter anderem für Falco und erzielten mit Rock Me Amadeus weltweite Erfolge. Jetzt zur Coverversion und die kommt natürlich von Status Quo. Veröffentlicht 1986, sie verwandelten den Song in eine mitreißende Rocknummer und katapultierten ihn an die Spitze der Charts. Was blieb, ist der kritische Kontext des Soldatendaseins. Im Jahr 2010 veröffentlichten Status Quo so eine überarbeitete Version des Songs, um Gelder für wohltätige Zwecke zu sammeln. Diese Version unterstützte Veteranenorganisationen und brachte den Song wieder ins

0: Status Quo. 0171 731 60 46. Hallo.
1: Hallo Olli. Ja, also felsenfest bin ich für Status Quo. Okay. Weil ich bin ein großer Fan seit 1976. Allerdings, Bolland und Bolland aus Holland haben die Originalversion ganz gut hingekriegt. Aber Francis Rossi Forever. Also Status Quo. Dankeschön.
0: Ja, bitteschön. Vielen Dank für dieses klare Statement und klar Bolland raus. Also bei allem Respekt, aber gegen Status Quo. Keine Chance. Das Original schlägt heute die Coverversion. Das Original in the Army Now. Status Quo. Die Coverversion natürlich.

0: Coverversion Status Quo schlägt das Original Bolland, Bolland aus Holland, in die Army Now. 14.21
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0: Alle Mitglieder hatten gleichzeitig Trennungen am Laufen, Affären oder Streit. Doch statt Therapie hieß es Studio. Das Album wurde eines der erfolgreichsten aller Zeiten. Schmerz verkauft sich offenbar sehr gut.
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16: Auf der A1 Richtung Osnabrück steht ihr zwischen Groß-Ippener und Ahlhorner Heide 12 Kilometer im Stau. Ihr verliert dort mindestens eine Stunde. In der Gegenrichtung, Richtung Bremen, gibt es zwischen dem Dreieck Stur und Bremen-Asten 9 Kilometer Stau mit mindestens 54 Minuten Zeitverlust. Ebenfalls auf der A1 Richtung Hamburg liegt zwischen Sittensen und Heidenau eine Gefahrenstelle vor. Auf der Fahrbahn befinden sich Gegenstände. Wir wünschen euch eine gute Fahrt.
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16: In Vechelde sind es aktuell 9 Grad, in Meine haben wir 8 und in Edemissen messen wir ebenfalls 9 Grad. In den nächsten Stunden ist es überwiegend regnerisch mit leichtem Regen. Heute Nacht sinkt das Thermometer auf frische 3 Grad. Morgen wird es dann freundlich mit Sonne und Wolken bei bis zu 5 Grad.

kommt gleich hier bei mir in der Show mein, sozusagen mein Einsatz für den Muttertag. Ja, am Sonntag ist Muttertag. Vergessen, ne? Gut, dass ihr es jetzt auf der Rechnung habt. Gleich mehr dazu, jetzt erstmal die Foo Fighters.

0: ist die Sendung mit dem U, die Olli Peral Show. Am Sonntag ist Muttertag und da stellt sich eine wichtige Frage. Warum ist Mutti eigentlich die Beste? Wenn man sich das mal genauer anschaut, gibt es dafür mehrere wissenschaftlich, na sagen wir mal, sehr lebensnahe Gründe. Erstens, Mutti weiß Dinge. Zum Beispiel, wo deine Sachen sind. Auch die, von denen du sicher warst, dass sie für immer verschwunden sind. Man vermutet, sie hat einen geheimen Lageplan oder Augen im Hinterkopf. Klingt komisch, ist aber so. Zweitens, Mutti hat ein eingebautes Frühwarnsystem. Sie merkt sofort, wenn irgendwas komisch ist. Und mit komisch meint sie alles. Laune, Tonfall oder Mathearbeit. Das kann nerven, ist aber eigentlich ganz gut. Also ist die Antwort am Ende ganz einfach. Mutti ist die Beste, weil sie alles sieht, alles weiß und dich trotzdem mag. Und das schafft sonst auch keiner. Klingt komisch, ist aber so.
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11: Ich bin Thomas Brock. Täuschend echte KI-Fakes von Menschen sollen in der EU künftig stärker eingeschränkt werden. Die Mitgliedstaaten und das Europäische Parlament haben sich auf neue Regeln gegen sexualisierte Deepfakes geeinigt. Damit geraten jetzt auch die Anbieter von KI-Programmen stärker in den Fokus.
12: Aus der Politik kommt viel Zustimmung für die neuen EU-Pläne. Politiker aus mehreren Fraktionen sagen, KI dürfe kein Werkzeug für sexualisierte Gewalt oder Missbrauch werden. Auch Bundesjustizministerin Hubig fordert, dass Anbieter von KI-Programmen stärker Verantwortung übernehmen. Aus der Industrie kommt dagegen auch Kritik. Unternehmen warnen vor zu vielen Einzelregeln und mehr Bürokratie. Zoe Tassovali, Redaktion.
11: Die Preisanstiege bei Energie wegen des Iran-Kriegs sind ähnlich stark wie in früheren Öl- und Weltwirtschaftskrisen, aber weniger heftig als im Ukraine-Krieg 2022. Das zeigen Daten des Statistischen Bundesamtes. Im März kostete Superbenzin an der Tankstelle im Schnitt gut 17% mehr und Diesel fast 30% mehr als ein Jahr zuvor. Leichtes Heizöl verteuerte sich um fast die Hälfte. Deutschland darf seine Industrie beim Umstieg auf klimafreundlichere Produktionsweisen mit 5 Milliarden Euro unterstützen. Die Europäische Kommission hat für entsprechende Pläne der Bundesregierung grünes Licht gegeben.
13: Mehr Kosten durch die Umstellung auf klimafreundliche Produktion darf die Regierung vor allem bei besonders energiehungrigen Branchen durch Fördermaßnahmen ausgleichen. Und zwar dann, wenn die Firmen ihre CO2-Emissionen innerhalb von 4 Jahren halbieren und innerhalb von 15 Jahren um 85% senken. Es geht hier um Umstellungen, beispielsweise auf Strom oder Wasserstoff. Für manche Firma kann das überlebenswichtig sein. Das Ja der Kommission ist wichtig, weil diese die oberste Wettbewerbshüterin ist. Aus Brüssel, Dieter Ebeling.
11: Eine Gruppe von Abgeordneten über Fraktionsgrenzen hinweg fordert eine grundlegende Neuregelung der Organspende in Deutschland. Ab dem Jahr 2030 soll demzufolge jeder und jeder zunächst als Organspender gelten, außer man widerspricht. Die CDU-Abgeordnete Konnemann sagte, in den vergangenen Jahren sei bereits viel getan worden, um mehr lebensrettende Spenderorgane etwa durch Verbesserungen in den Krankenhäusern zu erreichen. Das alles habe aber nichts bewirkt.
14: Und jetzt für euch das Niedersachsen-Update mit Christian Schmidt. Beim Zusammenprall eines Autos mit einem LKW ist der Autofahrer im Landkreis Osnabrück lebensgefährlich verletzt worden. Zuvor war der Mann auf der B214 zwischen Ankum und Schwagsdorf von der Fahrbahn abgekommen und gegen den LKW gerast. In Lachendorf im Landkreis Celle ist eine tote Frau entdeckt worden. Ein Mann befindet sich auch schon in Gewahrsam. Die Hintergründe sind aber noch völlig unklar. Und die A2 musste zwischen Launau und Rehren im Kreis Schaumburg wegen eines brennenden LKW am frühen Morgen voll gesperrt werden. In Richtung Berlin ging gar nichts mehr. Verletzt wurde aber glücklicherweise niemand.
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16: Auf der A1 Richtung Osnabrück gibt es zwischen dem Bremer Kreuz und Bremen-Arsten 7 Kilometer Stau. Rechnet mit mindestens 26 Minuten Zeitverlust. Auf der A1 Richtung Bremen, zwischen dem Dreieck Stur und Bremen-Arsten, staut sich der Verkehr auf 9 Kilometern. Ihr verliert mindestens 54 Minuten. Auf der A1 Richtung Lübeck stockt der Verkehr zwischen dem Maschender Kreuz und dem Dreieck Hamburg-Norderelbe auf 5 Kilometern. Hier sind mindestens 10 Minuten Zeitverlust einzuplanen. Habt eine gute und sichere Fahrt.
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16: Bei euch in Salzgitter sind es aktuell 9 Grad, in Peine messen wir ebenfalls 9 und auch Fallersleben meldet 9 Grad. In den nächsten Stunden ist es überwiegend regnerisch mit leichtem Regen. Heute Nacht sinkt das Thermometer auf frische 3 Grad. Morgen wird es dann freundlich mit Sonne und Wolken bei bis zu 15 Grad.
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17: Ja, schön, dass ihr mit am Start seid. Ausgabe Donnerstag, 7. Mai. Die großen, ganz großen Rocker, die gibt's bei uns. Jetzt unsere Band, AC/DC, You Shook Me All Night Long. Und danach wird's hochinteressant. Aerosmith am Start, also Steven Tyler mit Youngblood. Ganz junger Künstler aus London. Youngblood, dieses Jahr hat er abgeräumt, hat einen Grammy bekommen für die beste Rock-Performance für die Live-Version von Changes. Also der hat eine große Karriere vor sich und Stichwort große Karriere. Jetzt erstmal AC/DC.

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1: Den gibt's jetzt von Rapid Eye Movement, R.E.M., The One I Love. Und übrigens noch in der nächsten halben Stunde die Rock'n'Pop News. Und da geht's unter anderem um die Toten Hosen und um die Purple. Also große Namen hier in der Show, die Olli Peral Show, bis 20 Uhr. Hallo!

solltet ihr gerade einen kleinen Durchhänger haben an diesem Nachmittag, dann habe ich jetzt einen kleinen Motivationsschub von den Toten Hosen direkt aus Social Media. Wir haben Reel hochgeladen und den hören wir jetzt mal.

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2: Kaum eine Band hat durch ihren Bandnamen wohl so viel Merchandise verkauft wie Kiss. Also angeblich steht das ja für Keep It Simple Stupid, also halt es einfach, Dummkopf. Andere behaupten, das heißt Knights in Satan's Service, also auf Deutsch Ritter im Dienste Satans. Das war aber wohl eher so ein PR-Mythos in den 70ern. Fakt ist, der Name ist kurz, einprägsam und perfekt für Merch.
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15: Auf der A1 Richtung Bremen zwischen dem Dreieck Stur und Bremen-Arsten gibt es 9 Kilometer Stau. In der Gegenrichtung Richtung Osnabrück steht ihr zwischen Uphusen und Bremen-Arsten auf 6 Kilometern. Ebenfalls auf der A1 Richtung Lübeck zwischen dem Maschener Kreuz und dem Dreieck Hamburg-Norderelbe stockt der Verkehr auf 5 Kilometern. Habt eine gute und sichere Fahrt.
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15: In Wolfsburg zeigt das Thermometer 10 Grad. In Vechelde und Salzgitter sind es jeweils 9 Grad. In den nächsten Stunden ist es überwiegend regnerisch mit leichtem Regen. Heute Nacht sinkt das Thermometer auf frische 3 Grad. Morgen wird es dann freundlich mit Sonne und Wolken bei bis zu 15 Grad.

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1: Die All American Rejects. Sie bringen im Mai ihr erstes Album seit 13 Jahren raus. Krass. Gehen mit Sandbox auch auf Tour und sind am 10. Juni in Berlin. Ihr Name kommt aus einer Textzeile aus dem Green Day Song Reject. Da heißt es nämlich: So when the smoke clears, here I am, your reject All American.
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1: Hier sind die All American Rejects mit ihrer ersten Single seit 13 Jahren. Hier ist King Kong.

Second Rejects, King Kong, 15.33 Uhr. Gleich haben wir rein in die neue Single der Toten Hosen, heißt Schlechte Nachbarn. Bis dahin aber noch Zeit für Nirvana.

0: Lithium. 15.37 Uhr.
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0: Die Toten Hosen haben eine neue Single und eine klare Ansage mit Schlechte Nachbarn. So heißt die Single. Punk war ja schon immer sehr politisch. Ja, und das haben die Toten Hosen wieder einmal bewiesen. Die neue Single, ein absoluter Kracher und wettert da gegen die AfD, gegen Bequemlichkeit und Ausreden. Der Text ist wütend.

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Ja, und das haben die Toten Hosen wieder einmal bewiesen. Die neue Single, ein absoluter Kracher, und wettert da gegen die AfD, gegen Bequemlichkeit und Ausreden. Der Text ist wütender denn je und das Tempo, ich würde mal sagen, sind relativ flott unterwegs.

Was für ein Vorgeschmack für wohl letztes Studioalbum Trink aus, wir müssen gehen. Das kommt in 3 Wochen und das Ganze übrigens zusammen mit einem Bonusalbum, Alles muss raus, wo sie 25 Songs covern. Für mich natürlich super interessant. Die Serie Cover schlägt Original oder Original schlägt das Cover wird da natürlich mal richtig reingreifen. Leider ist die neue Single nicht in den Alben vertreten, aber sie beweist trotzdem, dass die Toten Hosen es noch drauf haben. Punk ist alles nur nicht tot. Nächstes Thema. Rock'n'Pop News. Und auch diese Band meldet sich wieder. Deep Purple kommen am 3. Juli mit dem neuen Album Splat. Es wird ihr 24. Studioalbum und passend dazu geht es wohl um Tod und Zerstörung, aber nicht im negativen Sinne. Sie sehen da ganz viel Potenzial. Thema und das spricht ja auch die Band selbst, wenn die Pioniere des Heavy Metal und Hard Rocks es schaffen, 24 Mega-Alben rauszuhauen, dann sollte man wohl auf sie hören. Und die Splat Tour liefert die perfekte Chance, die haben sie nämlich auch gleich mit angekündigt. Und Fans in Deutschland haben Glück. Im Oktober und im November werden sie 6-mal zu sehen sein bei uns in Deutschland, natürlich auch bei diversen Festivals. Und das waren die Rock'n'Pop News für diesen Donnerstag.

0: 10 vor 4 haben wir's.
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0: Jetzt wird wild mit Metallica und Luxi Turner. Und wild auch eine Kreuzfahrt, auf der das Hunter-Virus ausgebrochen ist. Mehrere Tote und Thema jetzt gleich im News-Update um 4.

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17: Ich bin Thomas Brockt. Der Ausbruch des Hunter-Virus bei einer Kreuzfahrt löst in immer mehr Ländern Sorgen aus. Bei einem Zwischenstopp des Schiffes Hondius hatten nach dem ersten Todesfall 29 Passagiere das Schiff verlassen. Sie kamen aus etwa 12 Ländern, darunter auch Deutschland. Das teilte der Reiseveranstalter mit.
18: Die 29 Passagiere verließen das Kreuzfahrtschiff im Süden des Atlantiks auf der britischen Insel St. Helena. Das war 10 Tage, bevor der erste Hunter-Virus-Fall bestätigt wurde. Unter den Passagieren, die in St. Helena von Bord gingen, waren spätere Todesopfer und Infizierte, die gerade noch behandelt werden, etwa in der Schweiz. Die Gefahr einer weltweiten Ausbreitung sei dennoch gering, beruhigen Experten. Man verfolge die Kontaktpersonen mittlerweile nach und das Hunter-Virus sei nur bei direktem längeren Kontakt ansteckend. Ronny Tochau, Nachrichtenredaktion.
17: Der deutsche Staat kann angesichts schwächerer Konjunkturaussichten wegen des Iran-Kriegs in den kommenden Jahren mit weniger Steuereinnahmen rechnen als noch im Herbst angenommen. Das ist das Ergebnis der aktuellen Steuerschätzung. Für 2027 sind es nach Angaben des Finanzministeriums allein für den Bund gut 10 Milliarden Euro weniger als bislang erwartet. Täuschend echte KI-Fakes von Menschen sollen in der EU künftig stärker eingeschränkt werden. Die Mitgliedstaaten und das Europäische Parlament haben sich auf neue Regeln gegen sexualisierte Deepfakes geeinigt. Damit geraten jetzt auch die Anbieter von KI-Programmen stärker in den Fokus.
6: Aus der Politik kommt viel Zustimmung für die neuen EU-Pläne. Politiker aus mehreren Fraktionen sagen, KI dürfe kein Werkzeug für sexualisierte Gewalt oder Missbrauch werden. Auch Bundesjustizministerin Hubig fordert, dass Anbieter von KI-Programmen stärker Verantwortung übernehmen. Aus der Industrie kommt dagegen auch Kritik. Unternehmen warnen vor zu vielen Einzelregeln und mehr Bürokratie. Zoe Tassovali, Redaktion.
17: Eine Gruppe von Abgeordneten über Fraktionsgrenzen hinweg fordert eine grundlegende Neuregelung der Organspende in Deutschland. Ab dem Jahr 2030 soll demzufolge jeder und jeder zunächst als Organspender gelten, außer man widerspricht. Die CDU-Abgeordnete Konnemann sagte, in den vergangenen Jahren sei bereits viel getan worden, um mehr lebensrettende Spenderorgane etwa durch Verbesserungen in den Krankenhäusern zu erreichen. Das alles habe aber nichts bewirkt.
19: Und jetzt für euch das Niedersachsen-Update mit Christian Schmidt. Nach einem Unfall an einer Bahnstrecke im Landkreis Harburg schwebt ein 14-Jähriger in Lebensgefahr. Er soll auf einen Oberleitungsmast geklettert sein und dort dann einen Stromschlag bekommen haben. Die Bundespolizei See-Cuxhaven beteiligt sich erneut am Hamburger Hafengeburtstag. Besucher können das Einsatzschiff beim sogenannten Open Ship am Wochenende besichtigen. Und wochenlang, da gab es hier bei uns in Niedersachsen ja wirklich so gut wie gar keinen Regen. Das hat sich jetzt geändert, haben wir alle gemerkt. Der Regen der letzten Tage, der freut aber vor allem die Landwirte, zum Beispiel beim Thema Winterweizen.
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21: Auf der A1 Richtung Bremen gibt es zwischen dem Dreieck Stur und Bremen-Arsten 9 Kilometer Stau. In der Gegenrichtung Osnabrück staut es sich zwischen Wildeshausen Nord und Ahlhorner Heide auf 8 Kilometern. Ebenfalls auf der A1 Richtung Lübeck zwischen dem Maschener Kreuz und dem Dreieck Hamburg-Norderelbe gibt es 4 Kilometer Stau. Habt eine gute und sichere Fahrt.
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21: Bei euch in Gifhorn sind es aktuell 9 Grad, in Salzgitter ebenfalls 9 und auch Isenbüttel meldet 9 Grad. In den nächsten Stunden ist es überwiegend regnerisch mit leichtem Regen. Heute Nacht sinkt das Thermometer auf frische 3 Grad. Morgen wird es dann freundlich mit Sonne und Wolken bei bis zu 15 Grad.
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24: Ganz genau so schaut's aus. Ausgabe Donnerstag, 7. Mai, ganz genau 16.04 Uhr. Schön, dass ihr mit dabei seid. Also wo ist die Menschheit schon angekommen? Ja, KI-Versionen von Menschen gibt es. Die müssen schon kontrolliert werden von der EU, sonst droht Ungemach. Denke ich 10 Jahre weiter, dann wirklich hasta la vista, Baby. No.

0: nach den ganzen Linkin Parks und Green Days zu dieser Band hier richtig gut. Classic Rock mit Whitesnake. Here I go again. 16.14 Uhr.
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0: Hier ist die Olli Piral Show und wir hören rein ins Album der Woche. Dafür gehen wir zurück ins Jahr 1991. U2 präsentieren und veröffentlichen ihr Album Achtung Baby mit drauf, der Titel The Fly. Das war nämlich, der war nämlich die erste Single aus Achtung Baby. Und für so viele so der erste Hinweis, okay, hier kommt definitiv mal was ganz anderes, was wir eigentlich von U2 nicht erwartet hätten damals. Mehr Elektronik, verzerrter Gesang, alles in allem auch deutlich düsterer. Der Song, damals in Berlin entstanden, in den Hansa Studios, mitten in einer Phase, in der die Band selbst nicht so recht wusste, wo es hingehen soll. Und genau daraus ist dieser neue Sound entstanden, komplett anders als vorher. Und dann Sänger Bono setzt sich eine übergroße schwarze Sonnenbrille auf und er schafft damit ein alter Ego, mit dem er plötzlich Dinge sagen kann, die er sonst nie gesagt hätte. Ist so ein bisschen Rockstar-Klischee nach dem Motto, Sonnenbrille auf und ich bin wer anders. Aber genau das war und ist der Punkt. Achtung Baby war der klare Bruch mit dem alten Image, weg vom Ernsten mal hin zur Selbstironie. Ja, und das war dann der Startschuss auch für alles, was dann

0: Anfang der 90er, U2 2.0. Ganz anders, als man das als Fan gewohnt war. Und wir haben erst gedacht, da ist doch eine andere Band hier auf der CD. Aber es war tatsächlich U2. Achtung Baby, das Album der Woche, und morgen haben wir das Finale nochmal rein. Und jetzt weiter Volbeat mit Heaven Nor Hell, 16.20 Uhr.
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9: Mit Christian Schmidt und im Prozess um einen mutmaßlichen Säureangriff in Schladen haben mehrere Zeuginnen die Angeklagte schwer belastet. Laut Aussagen von Mitinsassinnen soll die 27-Jährige in Urhaft darüber gesprochen haben, ihren noch ihr Mann töten zu lassen. Die Staatsanwaltschaft wirft ihr vor, ihrem Mann im vergangenen November konzentrierte Ameisensäure ins Gesicht geschüttet zu haben. Der Mann ist seitdem blind. Das Urteil wird in der nächsten Woche erwartet. Und das letzte Heimspiel der Saison steht an für Eintracht Braunschweig. Samstag geht's gegen Dynamo Dresden. 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Nach einem Unfall an einer Bahnstrecke bei Marxen im Landkreis Harburg schwebt ein 14-Jähriger in Lebensgefahr. Er soll auf einen Oberleitungsmast geklettert sein und dort dann einen Stromschlag erlitten haben. Auf solchen Oberleitungen, da liegt eine Spannung von rund 15.000 Volt. Sein 15-jähriger Begleiter erlitt einen Schock. Wochenlang gab es hier bei uns in Niedersachsen so gut wie keinen Regen. Das hat sich jetzt geändert, haben wir alle gemerkt. Aber der Regen der letzten Tage, der freut vor allem die Landwirte, zum Beispiel beim Winterweizen. Laut dem Deutschen Wetterdienst sind die Böden in Niedersachsen bislang aber auch in tieferen Schichten noch ausreichend mit Wasser versorgt. In den nächsten Tagen wird es dann aber wieder deutlich sonniger und vor allem auch wieder deutlich wärmer.
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11: Auf der A1 Richtung Bremen gibt es zwischen dem Dreieck Stur und Bremen-Arsten 8 Kilometer Stau. In der Gegenrichtung Osnabrück steht ihr zwischen Wildeshausen Nord und Ahlhorner Heide auf 9 Kilometern. Ebenfalls auf der A1 Richtung Osnabrück zwischen Uphusen und Bremen-Arsten 6 Kilometer Stau. Habt eine gute und sichere Fahrt.
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11: In Vorsfelde haben wir aktuell 9 Grad, in Wolfsburg ebenfalls 9 und Bad Deckenstedt meldet 8 Grad. In den nächsten Stunden ist es überwiegend regnerisch mit leichtem Regen. Heute Nacht sinkt das Thermometer auf frische 3 Grad. Morgen wird es dann freundlich mit Sonne und Wolken bei bis zu 15 Grad.
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0: R.E.M. mit Losing My Religion.
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0: Von Bon Jovi, Blaze of Glory. Das Ganze hier in der Olli Peral Show.

0: um 16.40 Uhr.
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0: Und aus wichtigem Grund schalte ich mal rüber, beziehungsweise runter in dem Fall, zum Strand. Hallo? Ja, moin, Hinak hier, euer Strandkorbwächter. Und ich habe hier einen gebrauchten Strandkorb anzubieten. Ne? Ein sehr guter, originaler Zustand. Ne? Der Korb hat allerdings schon einiges gesehen, das muss man schon sagen. Ne? Sonne, Regen, Touristen aus Bielefeld. Und ein paar von ein paar Wochen, dass ich nur durch einen Eimer Wasser hat trennen können. Ne? Wenn ihr wisst, was ich meine. Aber stabil ist er noch auf jeden Fall. Und was ich so schön finde, sind die Details. Die Details machen letztendlich den Wert dieses Strandkorbs aus. Zum Beispiel im Seitentäschchen steckt noch ein vergessener Keks von 2009. Hart, aber kostenlos. Ja? Der Strandkorb eignet sich ideal zum Sitzen, zum Liegen oder zum Nachdenken über Lebensentscheidungen. Über Lebensentscheidungen. Preislich, sage ich mal, Verhandlungsbasis, aber nur bei Ebbe. Also, wer zuerst kommt, sitzt zuerst. Das ist doch klar. Und wer meckert, setzt sich woanders hin. Ist auch klar. Also, moin und viel Spaß mit der Show. Vielleicht bis morgen. Ja, danke, Hinak. 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Mal eben so.

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21: Ich bin Thomas Brock. Der Iran-Krieg belastet die deutsche Wirtschaft stärker als bislang gedacht. Allein dem Bund fehlen laut einer neuen Steuerschätzung im Jahr 2027 rund 10 Milliarden Euro. Finanzminister Klingbeil spricht von großen wirtschaftlichen Schäden durch den Konflikt.
22: Klingbeil macht vor allem die hohen Energiepreise und die wirtschaftlichen Folgen des Iran-Kriegs verantwortlich. Die Unsicherheit bleibe groß, sagt er. Deshalb müsse die Regierung ständig nachsteuern. Gleichzeitig will er an Entlastungen wie dem Tankrabatt festhalten und weiter investieren, damit die Wirtschaft stabil bleibt. Klar ist aber auch, für den Bundeshaushalt wird das Ganze deutlich schwieriger. Denn bis 2030 rechnen die Steuerschätzer insgesamt mit deutlich weniger Einnahmen als noch im Herbst erwartet. Zoe Tassovali, Nachrichtenredaktion.
21: Der Ausbruch des Hunter-Virus bei einer Kreuzfahrt löst in immer mehr Ländern Sorgen aus. Bei einem Zwischenstopp des Schiffes Hondius hatten noch nach dem ersten Todesfall 29 Passagiere das Schiff verlassen. Sie kamen aus etwa 12 Ländern, darunter auch Deutschland, teilte der Reiseveranstalter mit. Die Passagiere wurden demnach alle über den Ausbruch des Virus informiert und sollen nun von Gesundheitsbehörden kontrolliert werden. Die Weltgesundheitsorganisation sagt aber, dass die Infektionsgefahr klein sei und dass dies nicht mit dem Coronavirus zu vergleichen sei. Papst Leo XIV. Hat heute den US-Außenminister Rubio zu einer Audienz im Vatikan empfangen. Nach den Verbalattacken von US-Präsident Trump gegen den Papst ist das Verhältnis zwischen beiden Staaten extrem angespannt.
0: Immerhin lächeln können beide noch, zumindest beim offiziellen Händeschütteln hier. Diplomatie, das können der Papst und Rubio. Der US-Außenminister meinte später, beide Seiten setzen sich für Frieden und Menschenwürde ein. Ob Rubio heute allerdings auch Risse kitten konnte, sein Chef Trump, der braucht schließlich auch die katholischen Wähler zu Hause. Trotzdem hat Trump den Papst ungewöhnlich scharf attackiert, weil der Nein sagt zum Irankrieg. Aus Rom, Claudia Wächter.
21: Vor dem traditionellen Tag des Sieges in Moskau haben Russland und die Ukraine ihren Drohnenkrieg unvermindert heftig fortgeführt. Die Ukraine gab eine einseitig erklärte Waffenruhe nach einem Tag wieder auf und reagierte auf fortdauernde russische Attacken mit einem ihrer größten bisherigen Drohnenangriffe. Morgen soll eine einseitig von Russland erklärte Feuerpause in Kraft treten. Die Waffen sollen für 2 Tage schweigen, während das Land feierlich an den Sieg der Sowjetunion über Nazi-Deutschland im Zweiten Weltkrieg erinnert.
1: Und jetzt für euch das Niedersachsen-Update mit Christian Schmidt. Nach einem Unfall an einer Bahnstrecke im Landkreis Harburg schwebt ein 14-Jähriger in Lebensgefahr. Er soll auf einen Oberleitungsmast geklettert sein und dort dann einen Stromschlag bekommen haben. Die Bundespolizei See-Cuxhaven beteiligt sich erneut am Hamburger Hafengeburtstag. Besucher können das Einsatzschiff beim sogenannten Open Ship am Wochenende besichtigen. Und wochenlang, da gab es hier bei uns in Niedersachsen ja wirklich so gut wie gar keinen Regen. Das hat sich jetzt geändert, haben wir alle gemerkt. Der Regen der letzten Tage, der freut aber vor allem die Landwirte, zum Beispiel beim Thema Winterweizen.
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2: Auf der A1 Richtung Osnabrück liegt zwischen Neunkirchen und Holdorf Gefahr durch Reifenteile auf der Fahrbahn. In der Gegenrichtung Richtung Bremen gibt es zwischen Uphusen und Bremen-Arsten 6 Kilometer Stau mit 25 Minuten Zeitverlust. Ebenfalls auf der A1 Richtung Osnabrück staut es sich zwischen Wildeshausen Nord und Ahlhorner Heide auf 7 Kilometern. Ihr verliert dort etwa 23 Minuten. Wir wünschen euch eine gute Fahrt.
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2: In Ilsede zeigt das Thermometer 10 Grad. Auch in Peine messen wir 10 Grad. In Salzgitter ist es mit 9 Grad etwas kühler. In der Nacht sinkt das Thermometer auf frische 5 Grad. So wird das Wetter morgen. Es erwartet euch ein Tag mit teilweise bewölktem Himmel und sonnigen Abschnitten. Bei anfangs 5 Grad, im Laufe des Tages steigt das Thermometer auf angenehme 15 Grad an.
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0: Metallica. Whiskey in the Jar. Ganz genau, Viertel nach fünf.
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0: Und so langsam wird spannend. Nicole aus Burg führt die Wissensrallye an mit 10 Punkten und dagegen hält jetzt die Tanja aus Delmenhorst. Hallo Tanja.
3: Hallo.
0: Wie ist die Stimmung, wie ist das Bauchgefühl an diesem, ja,
3: relativ... Sehr, sehr gut. Sonne, ja, kommt raus, fehlt nur noch der Strandkorb. Mhm.
0: Wer der für dich? Habt ihr einen Garten oder wie regelt ihr das, wenn du gewinnst?
3: Also meine Mutter hat einen Garten und wünscht sich den als Windschutz, aber auch zum schönen Entspannen drin.
0: Das ist ein richtiges Profigerät im Wert von 2000 Euro, das kann man schon mal machen.
3: Ja.
0: Wollen wir loslegen?
3: Jo.
0: Ich denke auch, dann starte ich den Zufallsgenerator von dir. Ein Stopp bitte, Achtung.
1: Stopp. Wissensgebiet Sport.
3: Oh.
0: Das ist genau dein Ding, das höre ich doch sofort raus. Punkte gehabt.
3: Ja, also ich hätte ein anderes Gebiet lieber gehabt, aber gut, ein Versuch ist es wert.
0: Würde ich auch sagen. Also 10 oder 11 oder noch mehr. Nehmen wir uns vor. Frage Nummer 1. Mit welcher Zeit hat Kelvin Kiptum den Weltrekord für den Marathon bei den Männern aufgestellt? 2 Stunden oder 2 Stunden 10?
3: 2 Stunden.
0: Ja oder nein? Tennisbälle waren schon immer gelb.
3: Ich habe es nicht akustisch nicht verstanden.
0: Wer gilt als schnellster Mensch der Welt über 100 Meter? Das ist Usain.
3: Usain Bolt.
0: Welcher Fußballverein ist nach 3 Jahren wieder in der Bundesliga aufgestiegen? In die Bundesliga?
3: HSV.
0: Schalke. Welche Sportart ist bekannt für den Begriff Hole-in-One?
3: Golf.
0: Wer ist der jüngste Formel-1-Weltmeister der Geschichte? Das ist?
3: Vettel.
0: Ja, richtig. Lass mal gehen. Wie viele Spieler stehen beim Rugby-Pro-Team auf dem Feld?
3: 8.
0: 15. Wie nennt man den Spielstock beim Billard?
3: Kö.
0: In welchem Land fanden die ersten Olympischen Spiele statt?
3: Griechenland.
0: Ja oder nein? Fährt Michael Schumachers Sohn bei der Formel 1?
3: Ja.
0: Nein. Wie heißt die bekannte amerikanische Wrestling-Föderation? Das ist? WWE. In welchem Jahr hat Maradona ein Tor mit der Hand erzielt? 1986 oder 90?
3: 86.
0: Welcher deutsche Fußballspieler? Das sind 60 Sekunden rum. Ich habe einen Knoten in der Zunge. Schneller ging es nicht, aber ein paar Punkte haben wir schon sammeln können. Aber ich glaube, wir haben... Nein, es sind 7 richtige. 7 Punkte.
3: Ah, okay. Aber für Sport, ich bin ganz stolz auf mich. Also Geografie hat mir besser gepasst oder Musik.
0: Also kannst du stolz sein. Gruß an die Mama.
3: Ja.
0: Und Grüße nach Delmenhorst. So oder so.
3: Ja, super. Prima. Grüße an alle Rockbuddies.
0: Jo, danke dir. Tanja, tschüss.
3: Tschüss.
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1: Und wir schauen jetzt hier auf die drei größten Rockalben aus dem Jahr 1982.
2: Platz 3.
1: Wir starten mit einer Platte, die sowohl Punkrock als auch Mainstream-Elemente beinhaltet. The Clash, Combat Rock.
3: Should I stay or should I go?
2: Platz 2.
1: Dieses Album hier gewann insgesamt 6 Grammys, darunter auch das Album des Jahres Toto mit Toto 4.
2: Platz 1.
1: In so manchen Jahren wäre die Scheibe vielleicht auch Platz 1 gewesen, aber ganz ehrlich, 1982, da führt kein Weg an Iron Maiden und The Number of the Beast vorbei. Das erste Album mit Sänger Bruce Dickinson.

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3: Mit Christian Schmidt und im Prozess um einen mutmaßlichen Säureangriff in Schladen haben mehrere Zeuginnen die Angeklagte schwer belastet. Laut Aussagen von Mitinsassinnen soll die 27-Jährige in Urhaft darüber gesprochen haben, ihren noch Ehemann töten zu lassen. Die Staatsanwaltschaft wirft ihr vor, ihrem Mann im vergangenen November konzentrierte Ameisensäure ins Gesicht geschüttet zu haben. Der Mann ist seitdem blind. Das Urteil wird in der nächsten Woche erwartet. Und das letzte Heimspiel der Saison steht an für Eintracht Braunschweig. Samstag geht's gegen Dynamo Dresden. Wir als Medienpartner von Eintracht Braunschweig verlosen übrigens wieder Karten für das Spiel am Samstag in unserer App. Anpfiff ist dann um 13 Uhr im Eintrachtstadion. Nach einem Unfall an einer Bahnstrecke bei Marxen im Landkreis Harburg schwebt ein 14-Jähriger in Lebensgefahr. Er soll auf einen Oberleitungsmast geklettert sein und dort dann einen Stromschlag erlitten haben. Auf solchen Oberleitungen, da liegt eine Spannung von rund 15.000 Volt. Sein 15-jähriger Begleiter erlitt einen Schock. Wochenlang gab es hier bei uns in Niedersachsen so gut wie keinen Regen. Das hat sich jetzt geändert, haben wir alle gemerkt. Aber der Regen der letzten Tage, der freut vor allem die Landwirte, zum Beispiel beim Winterweizen. Laut dem Deutschen Wetterdienst sind die Böden in Niedersachsen bislang aber auch in tieferen Schichten noch ausreichend mit Wasser versorgt. In den nächsten Tagen wird es dann aber wieder deutlich sonniger und vor allem auch wieder deutlich wärmer.
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4: Auf der A1 Richtung Bremen gibt es zwischen dem Dreieck Stur und Bremen-Arsten 8 Kilometer Stau. In der Gegenrichtung Richtung Osnabrück staut es sich zwischen Wildeshausen Nord und Ahlhorner Heide ebenfalls auf 8 Kilometern. Ebenfalls auf der A1 Richtung Osnabrück zwischen Uphusen, Bremen-Mahndorf und Bremen-Arsten gibt es 5 Kilometer Stau. Wir wünschen euch eine gute Fahrt.
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4: Bei euch in Fallersleben sind es aktuell 10 Grad, in Helmstedt messen wir 11 und Salzgitter meldet ebenfalls 10 Grad. In der Nacht sinkt das Thermometer auf frische 5 Grad. So wird das Wetter morgen. Es erwartet euch ein Tag mit teilweise bewölktem Himmel und sonnigen Abschnitten. Bei anfangs 5 Grad, im Laufe des Tages steigt das Thermometer auf angenehme 15 Grad.

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1: Gibt es eigentlich was Romantischeres als eine Rockband, die sich schon in der Highschool gegründet hat?
2: Frag mal nach bei Green Day, U2, Van Halen, Red Hot Chili Peppers und wie sie alle heißen. Ich würde sagen nein.
1: Jo, und das gilt auf jeden Fall auch für All Time Low aus dem schönen Towson, einem Vorort von Baltimore.
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1: Hier sind sie jetzt mit ihrer neuen Scheibe Falling for Strangers.
0: Jetzt.

Hier ist die Sendung mit dem U, die Olli Peral-Show. Am Sonntag ist Muttertag und da stellt sich eine wichtige Frage. Warum ist Mutti eigentlich die Beste? Wenn man sich das mal genauer anschaut, gibt es dafür mehrere wissenschaftlich, das sagen wir mal, sehr lebensnahe Gründe. Erstens, Mutti weiß Dinge. Zum Beispiel, wo deine Sachen sind. Auch die, von denen du sicher warst, dass sie für immer verschwunden sind. Man vermutet, sie hat einen geheimen Lageplan oder Augen im Hinterkopf. Klingt komisch, ist aber so. Zweitens, Mutti hat ein eingebautes Frühwarnsystem. Sie merkt sofort, wenn irgendwas komisch ist. Und mit komisch meint sie alles. Laune, Tonfall oder Mathearbeit. Das kann nerven, ist aber eigentlich ganz gut. Also ist die Antwort am Ende ganz einfach. Mutti ist die Beste, weil sie alles sieht, alles weiß und dich trotzdem mag. Und das schafft sonst auch keiner. Klingt komisch, ist aber so.

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4: Es ist die gruseligste und unheimlichste Liste der Rockgeschichte und auf ihr stehen einige der größten Mucker aller Zeiten. Brian Jones, Jimi Hendrix, Janis Joplin, Jim Morrison, Kurt Cobain und seit 2011 auch Amy Winehouse. Sie alle starben im Alter von 27 Jahren und sind Teil des größten Mythos, den die Rockgeschichte jemals hervorgebracht hat, des Club 27. Ist es ein Zufall, ein fürchterlicher Fluch oder gar eine Verschwörung, dass sie alle schon mit 27 starben? Eine logische Erklärung wird es wohl niemals geben und umso abenteuerlicher sind die Theorien, die aus der Erde sprießen. So glauben zum Beispiel Astrologen aus London, den Grund gefunden zu haben. Schuld sei der Saturn, heißt es auf einer Konferenz vor ein paar Jahren. Der Planet kehre alle 28 Jahre wieder und markiere damit einen besonderen Zeitpunkt im Leben. Das Ende der Jugend und den Übergang zu geistiger Reife. Der Club 27 wird wohl immer ein Mythos bleiben. Doch an Zufall zu glauben, fällt uns zumindest schwer. Ihnen auch?
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13: Ich bin Thomas Brockt. Der Ausbruch des Hunter-Virus bei einer Kreuzfahrt löst in immer mehr Ländern Sorgen aus. Bei einem Zwischenstopp des Schiffes Hondius hatten nach dem ersten Todesfall 29 Passagiere das Schiff verlassen. Sie kamen aus etwa 12 Ländern, darunter auch Deutschland. Das teilte der Reiseveranstalter mit.
14: Die 29 Passagiere verließen das Kreuzfahrtschiff im Süden des Atlantiks auf der britischen Insel St. Helena. Das war 10 Tage, bevor der erste Hunter-Virus-Fall bestätigt wurde. Unter den Passagieren, die in St. Helena von Bord gingen, waren spätere Todesopfer und Infizierte, die gerade noch behandelt werden, etwa in der Schweiz. Die Gefahr einer weltweiten Ausbreitung sei dennoch gering, beruhigen Experten. Man verfolge die Kontaktpersonen mittlerweile nach und das Hunter-Virus sei nur bei direktem längeren Kontakt ansteckend. Ronny Tochau, Nachrichtenredaktion.
13: Der deutsche Staat kann angesichts schwächerer Konjunkturaussichten wegen des Iran-Kriegs in den kommenden Jahren mit weniger Steuereinnahmen rechnen als noch im Herbst angenommen. Das ist das Ergebnis der aktuellen Steuerschätzung. Für 2027 sind es nach Angaben des Finanzministeriums allein für den Bund gut 10 Milliarden Euro weniger als bislang erwartet. Papst Leo XIV. Hat heute den US-Außenminister Rubio zu einer Audienz im Vatikan empfangen. Nach den Verbalattacken von US-Präsident Trump gegen den Papst ist das Verhältnis zwischen beiden Staaten extrem angespannt.
15: Immerhin lächeln können beide noch, zumindest beim offiziellen Händeschütteln hier. Diplomatie, das können der Papst und Rubio. Der US-Außenminister meinte später, beide Seiten setzen sich für Frieden und Menschenwürde ein. Ob Rubio heute allerdings auch Risse kitten konnte, sein Chef Trump, der braucht schließlich auch die katholischen Wähler zu Hause. Trotzdem hat Trump den Papst ungewöhnlich scharf attackiert, weil der Nein sagt zum Iran-Krieg. Aus Rom, Claudia Wächter.
13: Vor dem traditionellen Tag des Sieges in Moskau haben Russland und die Ukraine ihren Drohnenkrieg unvermindert heftig fortgeführt. Die Ukraine gab eine einseitig erklärte Waffenruhe nach einem Tag wieder auf und reagierte auf fortdauernde russische Attacken mit einem ihrer größten bisherigen Drohnenangriffe. Morgen soll eine einseitig von Russland erklärte Feuerpause in Kraft treten. Die Waffen sollen für 2 Tage schweigen, während das Land feierlich an den Sieg der Sowjetunion über Nazi-Deutschland im Zweiten Weltkrieg erinnert.
16: Und jetzt für euch das Niedersachsen-Update mit Christian Schmidt. Nach einem Unfall an einer Bahnstrecke im Landkreis Harburg schwebt ein 14-Jähriger in Lebensgefahr. Er soll auf einen Oberleitungsmast geklettert sein und dort dann einen Stromschlag bekommen haben. Die Bundespolizei See-Cuxhaven beteiligt sich erneut am Hamburger Hafengeburtstag. Besucher können das Einsatzschiff beim sogenannten Open Ship am Wochenende besichtigen. Und wochenlang, da gab es hier bei uns in Niedersachsen ja wirklich so gut wie gar keinen Regen. Das hat sich jetzt geändert, haben wir alle gemerkt. Der Regen der letzten Tage, der freut aber vor allem die Landwirte, zum Beispiel beim Thema Winterweizen.
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17: Auf der A1 Richtung Bremen gibt es zwischen dem Dreieck Stur und Bremen-Arsten 6 Kilometer Stau. In der Gegenrichtung, Richtung Osnabrück, staut es sich zwischen Uphusen und Bremen-Arsten auf 4 Kilometern. Ebenfalls auf der A1 Richtung Osnabrück zwischen Wildeshausen Nord und Ahlhorner Heide gibt es 7 Kilometer Stau. Gute Fahrt!
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17: In Salzgitter zeigt das Thermometer gerade 9 Grad. Bad Deckenstedt meldet 8 Grad, während es in Ilsede 10 Grad sind. In der Nacht sinkt das Thermometer auf frische 5 Grad. So wird das Wetter morgen. Es erwartet euch ein Tag mit teilweise bewölktem Himmel und sonnigen Abschnitten. Bei anfangs 5 Grad, im Laufe des Tages steigt das Thermometer auf angenehme 15 Grad an.
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3: Also diese Temperaturstürze, Kinders, gestern noch 20 Grad, heute 10, das hält ja kein Mensch aus. Egal, wir haben eine gute Zeit hier gemeinsam in der Rush Hour. Bester Rock'n'Pop am Start, jetzt Iggy Pop, der hat den Auftakt für euch mit The Passenger. Außerdem Linkin Park mit Crawlin' und die Spin Doctors mit Little Miss, Can't Be Wrong. Viel Spaß mit den Nummern und die Olli Peralt Show auch heute wieder bis 20 Uhr. Viel Spaß.

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6: Mit Christian Schmidt und im Prozess um einen mutmaßlichen Säureangriff in Schladen haben mehrere Zeuginnen die Angeklagte schwer belastet. Laut Aussagen von Mitinsassinnen soll die 27-Jährige in U-Haft darüber gesprochen haben, ihren noch Ehemann töten zu lassen. Die Staatsanwaltschaft wirft ihr vor, ihrem Mann im vergangenen November konzentrierte Ameisensäure ins Gesicht geschüttet zu haben. Der Mann ist seitdem blind. Das Urteil wird in der nächsten Woche erwartet. Und das letzte Heimspiel der Saison steht an für Eintracht Braunschweig. Samstag geht's gegen Dynamo Dresden. Wir als Medienpartner von Eintracht Braunschweig verlosen übrigens wieder Karten für das Spiel am Samstag in unserer App. Anpfiff ist dann um 13 Uhr im Eintrachtstadion. Nach einem Unfall an einer Bahnstrecke bei Marxen im Landkreis Harburg schwebt ein 14-Jähriger in Lebensgefahr. Er soll auf einen Oberleitungsmast geklettert sein und dort dann einen Stromschlag erlitten haben. Auf solchen Oberleitungen, da liegt eine Spannung von rund 15.000 Volt. Sein 15-jähriger Begleiter erlitt einen Schock. Wochenlang gab es hier bei uns in Niedersachsen so gut wie keinen Regen. Das hat sich jetzt geändert, haben wir alle gemerkt. Aber der Regen der letzten Tage, der freut vor allem die Landwirte, zum Beispiel beim Winterweizen. Laut dem Deutschen Wetterdienst sind die Böden in Niedersachsen bislang aber auch in tieferen Schichten noch ausreichend mit Wasser versorgt. In den nächsten Tagen wird es dann aber wieder deutlich sonniger und vor allem auch wieder deutlich wärmer.
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7: Auf der A1 Richtung Osnabrück gibt es zwischen Wildeshausen Nord und Ahlhorner Heide 7 Kilometer Stau. In der Gegenrichtung Richtung Bremen steht ihr zwischen dem Dreieck Stur und Bremen-Arsten ebenfalls auf 7 Kilometern. Ebenfalls auf der A1 Richtung Osnabrück zwischen Obhusen und Bremen-Arsten gibt es 3 Kilometer Stau. Habt eine gute und sichere Fahrt.
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7: In Bad Deckenstedt sind es aktuell 8 Grad. In Schöningen zeigt das Thermometer 10 Grad, genauso wie in Meine. In der Nacht sinkt das Thermometer auf frische 5 Grad. So wird das Wetter morgen. Es erwartet euch ein Tag mit teilweise bewölktem Himmel und sonnigen Abschnitten. Bei anfangs 5 Grad, im Laufe des Tages steigt das Thermometer auf angenehme 15 Grad an.

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1: Die Toten Hosen haben eine neue Single und eine klare Ansage mit schlechten Nachbarn. So heißt die Single. Punk war ja schon immer sehr politisch. Ja, und das haben die Toten Hosen wieder einmal bewiesen. Die neue Single, ein absoluter Kracher und wettert da gegen die AfD, gegen Bequemlichkeit und Ausreden. Der Text ist wütender denn je und das Tempo, ich würde mal sagen, sind relativ flott unterwegs. Die

hast du einen Vorgeschmack für wohl letzte Studioalbum Trinke aus, wir müssen gehen. Das kommt in 3 Wochen und das Ganze übrigens zusammen mit einem Bonusalbum Alles muss raus, wo sie 25 Songs covern. Für mich natürlich super interessant. Die Serie Cover schlägt Original oder Original schlägt das Cover wird da natürlich mal richtig reingreifen. Leider ist die neue Single nicht in den Alben vertreten, aber sie beweist trotzdem, dass die Toten Hosen es noch drauf haben. Punk ist alles nur nicht tot. Nächstes Thema. Rock'n'Pop News. Und auch diese Band meldet sich wieder. Deep Purple kommen am 3. Juli mit dem neuen Album Splat. Es wird ihr 24. Studioalbum und passend dazu geht es wohl um Tod und Zerstörung, aber nicht im negativen Sinne. Sie sehen da ganz viel Potenzial.

des Heavy Metal und Hard Rocks erschaffen, 24 Mega-Alben rauszuhauen, dann sollte man wohl auf sie hören. Und die Splat Tour liefert die perfekte Chance. Die haben sie nämlich auch gleich mit angekündigt. Und Fans in Deutschland haben Glück. Im Oktober und im November werden sie 6-mal zu sehen sein bei uns in Deutschland. Natürlich auch bei diversen Festivals. Und das waren die Rock'n'Pop News für diesen Donnerstag.

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5: Ich bin Thomas Brock. Der Iran-Krieg belastet die deutsche Wirtschaft stärker als bislang gedacht. Allein dem Bund fehlen laut einer neuen Steuerschätzung im Jahr 2027 rund 10 Milliarden Euro. Finanzminister Klingbeil spricht von großen wirtschaftlichen Schäden durch den Konflikt.
6: Klingbeil macht vor allem die hohen Energiepreise und die wirtschaftlichen Folgen des Iran-Kriegs verantwortlich. Die Unsicherheit bleibe groß, sagt er. Deshalb müsse die Regierung ständig nachsteuern. Gleichzeitig will er an Entlastungen wie dem Tankrabatt festhalten und weiter investieren, damit die Wirtschaft stabil bleibt. Klar ist aber auch, für den Bundeshaushalt wird das Ganze deutlich schwieriger. Denn bis 2030 rechnen die Steuerschätzer insgesamt mit deutlich weniger Einnahmen als noch im Herbst erwartet. Zoe Tassovali, Nachrichtenredaktion.
5: Der Ausbruch des Hunter-Virus bei einer Kreuzfahrt löst in immer mehr Ländern Sorgen aus. Bei einem Zwischenstopp des Schiffes Honius hatten noch nach dem ersten Todesfall 29 Passagiere das Schiff verlassen. Sie kamen aus etwa 12 Ländern, darunter auch Deutschland, teilte der Reiseveranstalter mit. Die Passagiere wurden demnach alle über den Ausbruch des Virus informiert und sollen nun von Gesundheitsbehörden kontrolliert werden. Die Weltgesundheitsorganisation sagt aber, dass die Infektionsgefahr klein sei und dass dies nicht mit dem Coronavirus zu vergleichen sei. Pfander haben bei einem groß angelegten Schlag gefälschte und nicht zugelassene Medikamente im Millionenwert beschlagnahmt. Mehr als 6,4 Millionen Dosen wurden eingezogen, teilte die internationale Polizeiorganisation Interpol mit.
7: 2 Wochen dauert die Aktion. In rund 90 Ländern nehmen die Ermittler insgesamt 269 Verdächtige fest, zerschlagen dabei viele kriminelle Netzwerke im illegalen Medikamentenhandel. Was sie dabei sicherstellen, am häufigsten vermeintliche Mittel gegen Erektionsstörungen oder Rauchen, außerdem Beruhigungsmittel und zunehmend angebliche Arzneien gegen Krebs, die vor allem in Australien, den USA und Großbritannien. Deutschland war an der Aktion nicht beteiligt. Thomas Thonfeld, Nachrichtenredaktion.
5: Die AfD liegt im neuen ARD-Deutschland-Trend erstmals vor der Union. Die Partei kommt demnach in der Sonntagsfrage von Infratest DIMAP auf 27% und erreicht damit 2 Prozentpunkte mehr als Anfang April. Die Union verschlechtert sich um 2 Punkte auf 24%. Die SPD bleibt unverändert bei 12%. Die Grünen verbessern sich leicht und erreichen 15%, während die Linke bei 10% stehen bleibt.
8: Und jetzt für euch das Niedersachsen-Update mit Christian Schmidt. Nach einem Unfall an einer Bahnstrecke im Landkreis Harburg schwebt ein 14-Jähriger in Lebensgefahr. Er soll auf einen Oberleitungsmast geklettert sein und dort dann einen Stromschlag bekommen haben. Die Bundespolizei See-Cuxhaven beteiligt sich erneut am Hamburger Hafengeburtstag. Besucher können das Einsatzschiff beim sogenannten Open Ship am Wochenende besichtigen. Und wochenlang, da gab es hier bei uns in Niedersachsen ja wirklich so gut wie gar keinen Regen. Das hat sich jetzt geändert, haben wir alle gemerkt. Der Regen der letzten Tage, der freut aber vor allem die Landwirte, zum Beispiel beim Thema Winterweizen.
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9: Auf der A1 Richtung Osnabrück staut es sich zwischen Wildeshausen Nord und Ahlhorner Heide auf 6 Kilometern. In der Gegenrichtung, Richtung Bremen, gibt es zwischen dem Dreieck Stur und Bremen-Arsten 5 Kilometer Stau. Ebenfalls auf der A1 Richtung Osnabrück zwischen Opphusen und Bremen-Arsten steht ihr auf 1 Kilometer. Gute Fahrt!
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9: In Fallersleben haben wir aktuell 10 Grad, auch in Meine 10 und Isenbüttel meldet ebenfalls 10 Grad. In der Nacht sinkt das Thermometer auf frische 5 Grad. So wird das Wetter morgen. Es erwartet euch ein Tag mit teilweise bewölktem Himmel und sonnigen Abschnitten. Bei anfangs 5 Grad, im Laufe des Tages steigt das Thermometer auf angenehme 15 Grad an.
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10: Ja, und auch heute wartet auf euch eine neue Ausgabe von Cover schlägt Original oder Original schlägt die Coverversion. Und das Original, das kommt heute von einer Band, die heißt Bolland. Nicht Holland, sondern Bolland. Und Status Quo sind damit groß geworden, also mit der Nummer. Im wahrsten Sinne des Wortes. Und mehr Infos dahinter und auch das Mitvoten in 10 Minuten 0171 731 6046. Wen spielen wir aus? Bolland oder Status Quo? Jetzt aber weiter Best Rock and Pop für diese Rush Hour an diesem Donnerstag mit Bruce Springsteen und Dancing in the Dark.

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1: Die Foo Fighters haben ihr neues Album Your Favorite Toy rausgebracht und die aktuelle Single heißt

0: Und insgesamt werden Dave Grohl und Co. auf dieser Scheibe wieder deutlich härter, lauter und einfach wieder hardrockiger.
1: Neu und angesagt.
0: Hier sind die Foo Fighters mit Of All People. Yes.

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7: Ich bin Ursula Winkler. Finanzminister Klingbeil kann wegen schwächerer Konjunkturaussichten wegen des Iran-Kriegs in den nächsten Jahren mit weniger Steuereinnahmen rechnen als noch im Herbst angenommen. Für 2027 ergibt die aktuelle Steuerschätzung allein für den Bund gut 10 Milliarden Euro weniger als bisher erwartet. Klingbeil sagte, die Schätzung zeige, wie sehr uns der Iran-Krieg wirtschaftlich schade.
8: Seit knapp 2 Monaten sehen wir, dass der Iran-Krieg, der durch Donald Trump ausgelöst wurde, dass dieser verantwortungslose Krieg und die daraus resultierende Energiepreisschocksituation, dass das unsere wirtschaftliche positive Dynamik vorerst ausbremst.
7: Finanzminister Klingbeil. Im Zollstreit mit der EU setzt US-Präsident Trump eine Frist für die Umsetzung der Vereinbarung. Sollte die EU nicht bis zum Geburtstag der USA, dem 4. Juli, ihren Teil des Abkommens erfüllen, würden die Zölle sofort auf ein viel höheres Niveau steigen, teilte Trump mit. Zuletzt hatte er angekündigt, schon diese Woche die Zölle auf Autos und Lkw, die aus der EU in die USA eingeführt werden, von 15% auf 25% zu erhöhen. In seinem Post ging er nun nicht darauf ein, welche Zölle er ab dem Sommer erhöhen wolle, sollte das Abkommen bis dahin nicht ratifiziert sein. Kurz vor dem russischen Jahrestag zum Weltkriegsgedenken am Samstag hat die Ukraine ihre einseitige Waffenruhe wieder aufgegeben. Es reagierte auf fortdauernde russische Attacken mit einem ihrer größten bisherigen Drohnenangriffe. Moskau hatte eine eigene Feuerpause ab heute angekündigt und ignorierte die ukrainische Waffenruhe offenbar bewusst.
9: Was wegen der weitergehenden Angriffe ohnehin schon klar war, hat der Kreml nun offiziell bestätigt. Die von Selenskyj vorgeschlagene Waffenruhe hat in Moskau keine Beachtung gefunden. Warum sie ignoriert wurde, sagte Kreml-Sprecher Peskow nicht. Dafür wiederholte er einmal mehr, dass die Russen ihre eigene Waffenruhe rund um die Militärparade durchsetzen würden. Für den Fall, dass sich die Ukrainer nun nicht daran halten, hat Russland schon einmal Drohungen ausgesprochen. Ausländische Diplomaten sollten vorsorglich Kiew verlassen, um nicht zum Kollateralschaden russischer Schläge gegen die Stadt zu werden, warnte das russische Außenministerium. Aus Moskau, André Balin.
7: Zum Fußball. Der SC Freiburg steht erstmals in einem Europapokal-Endspiel. Die Badener bezwangen Sporting Braga im Halbfinalrückspiel der Europa League mit 3:1. Sie treffen nun im Finale am 20. Mai in Istanbul auf den englischen Topclub Aston Villa.
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10: Auf der A2 Richtung Braunschweig gibt es zwischen Braunschweig-Watenbüttel und dem Kreuz Braunschweig-Nord 4 Kilometer Stau. Im weiteren Verlauf läuft zwischen Braunschweig-Watenbüttel und Braunschweig-Hafen eine Unfallaufnahme auf dem Beschleunigungsstreifen. Gute Fahrt.
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10: In Fallersleben sind es aktuell 7 Grad. In Leiferde und Edemissen haben wir jeweils 8 Grad. In der Nacht sinkt das Thermometer auf frische 5 Grad. So wird das Wetter morgen. Es erwartet euch ein Tag mit Sonne und Wolken bei anfangs 5 Grad. Im Laufe des Tages steigt das Thermometer auf bis zu 15 Grad an.
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1: Dass zwei Brüder eine Rockband gründen, das hat Tradition. Eddie und Alex Van Halen zum Beispiel oder natürlich Malcolm und Angus Young, die kennen wir alle. Joel und Ryan O'Keefe haben das bei Airborne erfolgreich getan und die Jungs aus Warrnambool, Australia, haben wieder eine fette neue Nummer am Start.
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1: Hier sind Airborne mit Alive After Death.
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1: Ich bin Ursula Winkler. Der Iran-Krieg belastet die deutsche Wirtschaft offenbar stärker als bisher gedacht. Allein dem Bund fehlen laut neuer Steuerschätzung im Jahr 2027 rund 10 Milliarden Euro. Finanzminister Klingbeil macht dafür vor allem die hohen Energiepreise und die wirtschaftlichen Folgen des Konflikts verantwortlich.
2: Für Verbraucher könnte das bedeuten, der finanzielle Spielraum des Staates wird kleiner, also weniger Geld für neue Entlastungen wie den Tankrabatt oder zusätzliche Hilfen. Gleichzeitig wird die Diskussion über Einsparungen wohl wieder lauter, etwa bei Zuschüssen oder Förderprogrammen. Klingbeil sagt trotzdem, die Regierung wolle weiter investieren, Jobs schaffen und Arbeitsplätze sichern. Klar ist aber auch, solange Energie teuer bleibt und die Wirtschaft schwächelt, bleibt die Lage ziemlich unsicher. Zoe Tassovali, Nachrichtenredaktion.
1: Trotz Waffenruhe haben sich die USA und der Iran gegenseitig in der Straße von Hormuz beschossen. US-Streitkräfte hätten unprovozierte iranische Angriffe abgewehrt und mit Schlägen zur Selbstverteidigung reagiert. Das teilte das für den Nahen Osten zuständige Kommando des US-Militärs auf der Plattform X mit. Das iranische Militär bestätigte Angriffe auf US-Kriegsschiffe und machte dafür wiederum US-Attacken auf einen iranischen Öltanker verantwortlich. Seit Januar bekommen 18-Jährige Fragebögen zugeschickt zum neuen Wehrdienst der Bundeswehr. Aber nicht alle beantworten ihn. Jungen Männern, die den Fragebogen nicht ausfüllen, soll künftig ein Bußgeld drohen.
3: Rund 200.000 Fragebögen wurden bisher verschickt und der Rücklauf ist durchaus beachtlich. Von jungen Männern, die antworten müssen, kamen 86% der Bögen innerhalb der ersten Frist zurück. Nach der ersten Mahnung waren es sogar gut 90%. Die 250 Euro Bußgeld drohen Männern, wenn sie 2 Wochen nach der zweiten Mahnung keinen Fragebogen zurückgeschickt haben. Junge Frauen können den Bogen ausfüllen, müssen aber nicht. Ronny Tochau, Berlin.
1: Zum Fußball. Der SC Freiburg steht erstmals in einem Europapokal-Endspiel. Die Badener bezwangen Sporting Braga im Halbfinalrückspiel der Europa League mit 3:1. Sie treffen nun im Finale am 20. Mai in Istanbul auf den englischen Topclub Aston Villa.
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4: Auf der A1 Richtung Bremen gibt es zwischen Vechta und Kloppenburg Gegenstände auf der Fahrbahn. Auf der A1 Richtung Bremen am Horster Dreieck, auf der Überleitung zur A7 Richtung Hannover, liegen Reifenteile auf der Fahrbahn. Ebenfalls befinden sich dort Personen auf der Fahrbahn. Gute Fahrt.
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4: In Königslutter sind es aktuell 7 Grad, in Lengede ebenfalls 7 und auch in Edemissen messen wir 7 Grad. In der Nacht sinkt das Thermometer auf frische 5 Grad. So wird das Wetter morgen. Es erwartet euch ein Tag mit Sonne und Wolken bei anfangs 5 Grad. Im Laufe des Tages steigt das Thermometer auf bis zu 15 Grad an.
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1: Ich bin Ursula Winkler. Der Iran-Krieg belastet die deutsche Wirtschaft offenbar stärker als bisher gedacht. Allein dem Bund fehlen laut neuer Steuerschätzung im kommenden Jahr rund 10 Milliarden Euro. Das teilte Finanzminister Klingbeil mit.
2: Klingbeil macht vor allem die hohen Energiepreise und die wirtschaftlichen Folgen des Iran-Kriegs verantwortlich. Die Unsicherheit bleibe groß, sagt er. Deshalb müsse die Regierung ständig nachsteuern. Gleichzeitig will er an Entlastungen wie dem Tankrabatt festhalten und weiter investieren, damit die Wirtschaft stabil bleibt. Klar ist aber auch, für den Bundeshaushalt wird das Ganze deutlich schwieriger. Denn bis 2030 rechnen die Steuerschätzer insgesamt mit deutlich weniger Einnahmen als noch im Herbst erwartet. Zoe Tassovali, Nachrichtenredaktion.
1: Trotz Waffenruhe haben sich die USA und der Iran gegenseitig in der Straße von Hormuz beschossen. US-Streitkräfte hätten unprovozierte iranische Angriffe abgewehrt und mit Schlägen zur Selbstverteidigung reagiert. Das teilte das für den Nahen Osten zuständige Kommando des US-Militärs auf der Plattform X mit. Das iranische Militär bestätigte Angriffe auf US-Kriegsschiffe und machte dafür wiederum US-Attacken auf einen iranischen Öltanker verantwortlich. Die Deutsche Bahn hat ihre Pünktlichkeitsquote im Fernverkehr im Vergleich zum Jahresanfang deutlich verbessert. Doch auch im April wurde mehr als jeder dritte Halt zu spät erreicht. Die Pünktlichkeitsquote lag bei gut 64%.
3: Schon lange hat die Bahn Probleme mit der Pünktlichkeit. Der Start ins laufende Jahr war aber besonders schlecht. Und das, obwohl die Züge im Winter eigentlich pünktlicher sind, weil dann weniger Menschen unterwegs sind. Im Januar lag die Pünktlichkeitsquote aber nur bei 52%, im Februar bei etwa 59%. Als Gründe nennt die Bahn die vielen Baustellen, die marode Infrastruktur und das frostige Wetter. Als verspätet gilt ein Zug nach Bahndefinition ab einer Verzögerung von 6 Minuten. Thomas Brock, Berlin.
1: Zum Fußball. Der SC Freiburg steht erstmals in einem Europapokal-Endspiel. Die Partner bezwangen Sporting Braga im Halbfinalrückspiel der Europa League mit 3:1. Sie treffen nun im Finale am 20. Mai in Istanbul auf den englischen Topclub Aston Villa.
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4: Auf der A28 Richtung Bremen, an der Einfahrt Groß-Mackenstedt, befinden sich Personen auf der Fahrbahn. Gute Fahrt.
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